0: jeweils zwischen 20 und 5 Uhr. Umleitungen führen über die Anschlussstellen Dissen Bad Rotenfelde und Dissen Süd. Das waren die Nachrichten, jetzt das Wetter mit Hanna.
1: Danke, Tore. Das Wetter in Osnabrück. Aktuell ist es klar und ruhig bei etwa 18 Grad, fühlt sich angenehm an. Der Wind weht leicht, macht höchstens ein leises Rascheln in den Bäumen. Heute bleibt es meist klar, später in der Nacht ziehen ein paar harmlose Wolken durch, es kühlt auf rund 12 Grad ab, bleibt trocken und windmäßig entspannt. Morgen startet locker bewölkt um die Mitte der 10er, später bis 27 Grad, nachmittags dichtere Wolken und zeitweise auch kräftigerer Regen, danach etwa 18 Grad. Übermorgen frischer Start bei gut 14 Grad, dann freundlicher Sonne-Wolken-Mix bis etwa 22 Grad, dazu meist gemütlicher Wind, als hätte das Wetter den Regenausflug schon wieder vergessen.
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3: Guten Abend, du Nachteule. Hier ist Heiko, du hörst Schlaflos in Osnabrück auf Hase Radio. Deinem Soundtrack für alle, die noch wach sind, arbeiten, lernen oder einfach nur träumen. Mach's dir gemütlich, lass den Tag langsam los, wir kümmern uns um den Rest. Jetzt wird's richtig entspannt. Hier ist Sade mit Your Love is King.

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0: Es ist wieder 3 Uhr.
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0: Ich bin Tore, hier sind die Nachrichten. Norwegen wird künftig vom französischen Atomschutzschirm erfasst. Das kündigte Präsident Emmanuel Macron bei einem Treffen mit Norwegens Regierungschef Jonas Gahr Støre in Paris an. Ein Angriff auf Norwegen könnte damit eine nukleare Reaktion Frankreichs auslösen. Hintergrund ist der Wunsch nach mehr europäischer Eigenständigkeit bei der Sicherheit neben der Abschreckung durch die NATO. Im Osnabrücker Land ermittelt die Polizei nach 2 Diebstählen. In Mellegismold drangen zwischen Montagabend, dem 25. Mai, und Dienstagvormittag, dem 26. Mai, Unbekannte in ein Wohnhaus ein und stahlen unter anderem Bargeld. Auf einer Baustelle an der Bundesstraße 51 verschwanden zwischen Freitagmittag und Dienstagmorgen schwere Anbauteile eines Minibaggers. Die Autobahn Westfalen sperrt den A33-Tunnel Dissen in 2 Nächten vollständig für Wartungsarbeiten. Betroffen sind die Nächte von Mittwoch auf Donnerstag, den 27. und 28. Mai, sowie von Donnerstag auf Freitag, den 28. und 29. Mai, jeweils zwischen 20 und 5 Uhr. Umleitungen führen über die Anschlussstellen Dissen, Bad Rothenfelde und Dissen Süd. Das waren die aktuellen Nachrichten. Hanna, wie sieht's beim Wetter aus?
2: Danke, Tore. Das Wetter in Osnabrück. Aktuell ist es klar und ruhig bei etwa 18 Grad, fühlt sich angenehm an. Der Wind weht leicht, macht höchstens ein leises Rascheln in den Bäumen. Heute bleibt es meist klar, später in der Nacht ziehen ein paar harmlose Wolken durch, es kühlt auf rund 12 Grad ab, bleibt trocken und windmäßig entspannt. Morgen startet locker bewölkt um die Mitte der 10er, später bis 27 Grad, nachmittags dichtere Wolken und zeitweise auch kräftigerer Regen, danach etwa 18 Grad.

0: Übermorgen frischer Start bei gut 14 Grad. Dann freundlicher Sonne-Wolken-Mix bis etwa 22 Grad. Dazu meist gemütlicher Wind, als hätte das Wetter den Regenausflug schon wieder vergessen.
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2: Guten Abend, hier ist Heiko. Du bist bei Schlaflos in Osnabrück auf Hase Radio. Schön, dass du wach bist und mit mir durch die Nacht gehst. Wir checken gleich noch ein paar aktuelle Meldungen aus der Region. Davor gibt's aber natürlich Musik für deinen Kopfkino-Moment. Hier ist für dich Luke Combs mit The Other Guy.

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1: Willkommen zu den Nachrichten, ich bin Tore. Die Vereinigten Staaten haben nach übereinstimmenden Medienberichten erneut Ziele im Iran angegriffen. Im Süden des Landes seien 4 vom Iran abgefeuerte Drohnen abgeschossen und ein Stützpunkt nahe Bandar Abbas getroffen worden, wodurch der Start einer weiteren Drohne verhindert worden sei. US-Präsident Donald Trump zeigte sich unzufrieden mit Verhandlungen über ein Ende des Iran-Krieges, obwohl offiziell eine Waffenruhe gilt. Im Osnabrücker Land ermittelt die Polizei nach 2 Diebstählen in Melleges-Molddrang zwischen Montagabend, dem 25. Mai, und Dienstagvormittag, dem 26. Mai, Unbekannte in ein Wohnhaus ein und stahlen unter anderem Bargeld. Auf einer Baustelle an der Bundesstraße 51 verschwanden zwischen Freitagmittag und Dienstagmorgen schwere Anbauteile eines Minibaggers. Die Autobahn Westfalen sperrt den A33-Tunnel Dissen in 2 Nächten vollständig für Wartungsarbeiten. Betroffen sind die Nächte von Mittwoch auf Donnerstag, den 27. und 28. Mai, sowie von Donnerstag auf Freitag, den 28. und 29. Mai, jeweils zwischen 20 und 5 Uhr. Umleitungen führen über die Anschlussstellen Dissen, Bad Rothenfelde und Dissen Süd. Und damit zu dir, Hanna, mit dem Wetter.
2: Danke, Tore. Das Wetter in Osnabrück. Aktuell ist es klar und ruhig bei etwa 18 Grad, fühlt sich angenehm an. Der Wind weht leicht, macht höchstens ein leises Rascheln in den Bäumen. Heute bleibt es meist klar, später in der Nacht ziehen ein paar harmlose Wolken durch, es kühlt auf rund 12 Grad ab, bleibt trocken und windmäßig entspannt. Morgen startet locker bewölkt um die Mitte der 10er, später bis 27 Grad, nachmittags dichtere Wolken und zeitweise auch kräftigerer Regen, danach etwa 18 Grad. Übermorgen frischer Start bei gut 14 Grad, dann freundlicher Sonne-Wolken-Mix bis etwa 22 Grad, dazu meist gemütlicher Wind, als hätte das Wetter den Regenausflug schon wieder vergessen.
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3: Guten Abend, du Nachteule. Hier ist Heiko bei Schlaflos in Osnabrück auf Hase Radio. Schön, dass du wach bist und mit mir durch diese Nacht tingelst. Ob du arbeitest, lernst oder einfach nicht schlafen kannst. Mach's dir gemütlich, lehn dich zurück. Für den perfekten Sonntagsmoment in der Nacht gibt's jetzt That's What I Love About Sunday von Craig Morgan.

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1: Moin aus Osnabrück, ihr frühen Brückenkrieger, Kaffee in der einen Hand, Podcast in der anderen. Heiko, bist du schon im Tag angekommen oder hängst du geistig noch irgendwo zwischen Sofa und Bremer Brücke?
2: Ich sag mal so, körperlich bin ich im Studio, geistig stehe ich noch im Auswärtsblock in Berlin, singe mich heiser und wundere mich, warum der Bus nach Cottbus so lange braucht.
1: Dann lass uns direkt da einsteigen. Das Teilnehmerfeld für die nächste Zweitligasaison steht. Fürth hat sich das letzte Ticket geschnappt. Und für unseren VfL heißt das Traditionsclubs ohne Ende, Derbys satt und ein gewisser Werksclub, der plötzlich wieder an so schönen Orten wie Paderborn, Bielefeld und Osnabrück aufschlagen darf. Wie sehr freust du dich auf Wolfsburg im Unterhaus?
2: Ich find's herrlich, weil du da zwei Welten hast. Auf der einen Seite der Konzernclub mit Riesenetat, auf der anderen die Bremer Brücke, wo die Ersatzbank näher an der Stadionwurst ist als an der Autostadt. Wolfsburg wird natürlich als Topfavorit gehandelt, aber ich bin mir sicher, wenn die hier auflaufen und merken, wie eng, laut und stressig das werden kann, dann fühlt sich Unterhaus plötzlich gar nicht mehr so komfortabel an.
1: Zumal deren Kader ja eher Drehkreuz als Mannschaft ist. Oben gehen die Nationalspieler rein, unten fallen die Ablösesummen raus. Glaubst du, das wird für den VfL ein Bonus, wenn die halbe Truppe im Sommer noch wegwechselt?
2: Auf jeden Fall. Solange die bei Wolfsburg noch überlegen, ob Spieler A jetzt lieber Champions League oder doch zweite Liga spielt, kann der VfL in Ruhe trainieren, Standards einstudieren und dafür sorgen, dass denen hier niemand den roten Teppich ausrollt. Und wenn wir ehrlich sind, für uns Fans ist das doch perfekt. Du bekommst Traditionsstadien wie Kaiserslautern, Nürnberg, Bochum, aber auch so ein Hochglanzgegner, der mal richtig Gras unter den Stollen braucht.
1: Und dann die Derby-Achse, Bielefeld um die Ecke, dazu Wolfsburg, Hannover, Braunschweig. Das ist ja fast schon ein Niedersachsen-Festival mit erhöhtem Puls. Welches Auswärtsspiel würdest du dir spontan in den Kalender knallen, wenn du dir nur eins aussuchen dürftest?
2: Rein emotional, Bielefeld. Einfach wegen der Nachbarschaft und der ganzen Geschichte drumherum. Rein touristisch, Hertha im Olympiastadion, weil du da mit richtig vielen Lila-Weißen ein riesiges Rund in Vereinsfarbe tauchst. Und rein masochistisch, die Busfahrt nach Cottbus, 5 Stunden im Sitzen, nur um dann im Regen im Gästeblock zu stehen und sich zu fragen, warum fühlt sich zweite Liga eigentlich an wie eine Klassenfahrt mit Tortendiät?
1: Bevor wir gleich noch genauer auf den neuen Innenverteidiger eingehen, wenn ihr zu den ganzen Gegnern, Fahrwegen und Spieltagen die Details haben wollt, die Kollegen von hasepost.de haben das für euch schön sortiert. Da könnt ihr euch durch das komplette Zweitliga-Menü klicken.
2: Bleiben wir bei der Brücke. Der VfL rüstet weiter auf. Joel Abouhanna kommt aus Griechenland. Innenverteidiger, linksfüßig, international unterwegs gewesen, jetzt wieder zurück in Deutschland. Klingt für mich ein bisschen nach, sag mal, habt ihr irgendwo einen Leader im Sonderangebot gefunden?
1: Ja, der wirkt wie das fehlende Puzzleteil. Ausgebildet bei Leverkusen, Jugendnationalmannschaften, dann Auslandstour mit Stationen in der Ukraine, Polen, Israel, Griechenland. Der hat mehr Fußballkulturen gesehen als mancher von uns Bundesländer. Der bringt genau diese Mischung aus Robustheit und Ruhe mit, die du in der zweiten Liga brauchst, wenn dir in der Nachspielzeit wieder lange Bälle um die Ohren fliegen.
2: Ich mag ja, dass Schulz und Enochs ganz klar sagen, wir wollen nicht nur mal kurz reinschnuppern in die Liga, sondern uns da festbeißen. Und dann holst du dir so einen, der Dreierkette kann, links raushelfen kann und schon Verantwortung übernommen hat. Das klingt alles wenig nach Fahrstuhl und sehr nach, wir bleiben noch eine Weile.
1: Und für ihn persönlich ist Osnabrück auch ein geiler Schritt. Du kommst aus Ligen, wo vielleicht nicht jeden Spieltag die Hütte brennt und stehst dann an der Bremer Brücke, Flutlicht, voller Block. Jemand schreit dir aus Reihe 5 ins Ohr, dass du noch einen raushauen sollst. Wenn du da als Verteidiger keinen Bock drauf hast, bist du im falschen Job.
2: Ich stell mir schon vor, wie er das erste Mal unter der Woche bei Nieselregen über den Trainingsplatz stapft und denkt, okay, das ist also diese besondere Atmosphäre, von der alle geredet haben. Aber mal ernsthaft, so ein erfahrener Typ, der mehrere Systeme spielen kann, das ist doch genau die Art Transfer, die dem Kader Tiefe gibt, oder?
1: Total, gerade wenn du gegen unterschiedliche Gegner spielst. In Kaiserslautern brauchst du vielleicht eher Kopfballmonster und Zweikampfmaschine, in Kiel eher einen, der flach rausspielt. Abouhanna deckt da viel ab und ich mag, dass er direkt sagt, ich will Verantwortung übernehmen. Das ist nicht nur ein netter Satz fürs Vereinsinterview, das ist ein Signal an die Kabine. Ich bin nicht nur zum Trikottausch hier.
2: Dann ziehen wir von der Bremer Brücke mal rüber Richtung Melle und B51. Da war weniger Fußballstimmung und mehr Krimi. Einbruch in ein Wohnhaus in Melle gesmollt. Dazu geklaute Anbauteile von einem Minibagger auf einer Baustelle zwischen Georgs Marienhütte und Osnabrück. Was ist da los, Heiko? Baustellenpiraten im Osnabrücker Land unterwegs?
1: Das ist echt so ein Ding, das man unterschätzt. Auf so einer Baustelle liegen Werte rum, von denen viele gar keine Vorstellung haben. Und dann brauchst du nur ein bisschen Technik und Zeit und plötzlich fehlt da nicht mehr nur die Schaufel, sondern halbe Maschinenkomponenten. Die Polizei sagt ja auch, der Abtransport dürfte nicht unauffällig gewesen sein. Da musst du schon mit Fahrzeug und Gerät anrücken. Das ist nichts, was man mal eben auf dem Gepäckträger wegfährt.
2: Und beim Einbruch in Melle ist es ja das Klassische. Haus im Blick gehabt, Zeitraum zwischen Abend und Vormittag, Türen oder Fenster auf, Bargeld mitgenommen und weg. Da kann man nur wieder sagen, wenn euch in Melle gesmollt, im Bereich Lohheide oder Broxterheide irgendwas Komisches aufgefallen ist, meldet euch bitte bei der Polizei, egal ob verdächtige Personen oder Fahrzeuge.
1: Genau, und das gilt auch für die B51-Baustelle am Zubringer vom Franziskus-Hospital. Wenn ihr da in den Tagen vorher oder nachts mal einen LKW oder Transporter gesehen habt, der da länger rangiert hat, Nummernschild gemerkt, Farbe, Logo auf der Seite, das kann alles wichtig sein. Telefonnummern geben wir hier bewusst nicht durch, die findet ihr wie immer über die offiziellen Kanäle oder auch bei den Kollegen von hasepost.de zusammen mit den ganzen Hintergrundinfos zu den Fällen.
2: Dann haben wir heute die ganze Bandbreite gehabt. Große Bühne mit Olympiastadion, neue Abwehrkante an der Bremer Brücke und leider auch die weniger schönen Geschichten von Einbruch und Diebstahl im Osnabrücker Land.
1: Und das war nur ein Ausschnitt aus dem, was in und um Osnabrück so los ist. Wenn ihr tiefer eintauchen wollt, Spielpläne, Transfers, Polizeimeldungen und alles, was den Tag hier bewegt, findet ihr gebündelt bei hasepost.de. Da bleibt ihr auf dem Laufenden, während ihr euren Kaffee austrinkt.
2: Damit sind wir raus für heute. Passt gut auf euch und auf eure Nachbarschaft auf. Freut euch auf die neue Zweitligasaison. Und wenn ihr demnächst jemanden seht, der verdächtig viele Baggerteile im Garten liegen hat, wisst ihr ja, wen ihr anruft.

0: ruft. Schönen Start in den Tag. Wir hören uns morgen früh wieder. Gleiche Stelle, gleiche Welle. Bis dann.
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1: Willkommen zu den Nachrichten, ich bin Tore. Norwegen wird künftig vom französischen Atomschutzschirm erfasst. Das kündigte Präsident Emmanuel Macron bei einem Treffen mit Norwegens Regierungschef Jonas Gahr Støre in Paris an. Ein Angriff auf Norwegen könnte damit eine nukleare Reaktion Frankreichs auslösen. Hintergrund ist der Wunsch nach mehr europäischer Eigenständigkeit bei der Sicherheit neben der Abschreckung durch die NATO. Im Osnabrücker Land ermittelt die Polizei nach zwei Diebstählen in Melle-Gismold-Drang zwischen Montagabend, dem 25. Mai, und Dienstagvormittag, dem 26. Mai, Unbekannte in ein Wohnhaus ein und stahlen unter anderem Bargeld. Auf einer Baustelle an der Bundesstraße 51 verschwanden zwischen Freitagmittag und Dienstagmorgen schwere Anbauteile eines Minibaggers. Die Autobahn Westfalen sperrt den A33-Tunnel Dissen in zwei Nächten vollständig für Wartungsarbeiten. Betroffen sind die Nächte von Mittwoch auf Donnerstag, den 27. und 28. Mai, sowie von Donnerstag auf Freitag, den 28. und 29. Mai, jeweils zwischen 20 und 5 Uhr. Umleitungen führen über die Anschlussstellen Dissen-Bad Rotenfelde und Dissen Süd. So viel zu den Nachrichten. Hanna, wie wird das Wetter?
2: Danke, Tore. Das Wetter in Osnabrück. Aktuell ist es überwiegend bewölkt bei etwa 9 Grad. Es bleibt trocken, der Wind weht nur leicht. Heute lockert es tagsüber immer wieder auf, oft freundlich mit Sonne und ein paar Wolken. Maximal um 23 Grad, am Abend etwa 14 Grad, der Wind bleibt schwach bis mäßig. Morgen früh meist sonnig bis leicht bewölkt. Später mehr Wolken, zum Abend von Westen her teils kräftiger Regen bis 27 Grad, danach um 17 Grad böiger Wind. Übermorgen wechselhaft mit Sonne-Wolken-Mix, einzelne kurze Schauer möglich. Um 21 Grad, meist schwacher bis mäßiger Wind.
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3: Guten Morgen, hier ist Heiko auf Hase Radio, deinem Sender für Osnabrück und die Region. Schön, dass du so früh schon mit uns wach bist. Wir versorgen dich mit frischen Nachrichten aus aller Welt, dem Wichtigsten aus Stadt und Landkreis und natürlich jeder Menge Musik. Fahr vorsichtig, komm gut rein in den Tag. Hier ist für dich Monster von Don Diablo und Felix Jähn.

Egal zu welcher Uhrzeit und ja, auch zu dieser frühen Morgenstunde begrüßen wir alle Hörerinnen und Hörer und damit einen schönen guten Morgen zusammen. Wir haben natürlich an diesem Morgen alles, was wichtig ist, als kompakte Infos und auch die beste Musik zum Wachwerden. Und ich glaube, genau damit machen wir jetzt auch weiter. Also, Musik ab!

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0: Egal zu welcher Uhrzeit und ja, auch zu dieser frühen Morgenstunde begrüßen wir alle Hörerinnen und Hörer und damit einen schönen guten Morgen zusammen. Wir haben natürlich an diesem Morgen alles, was wichtig ist, als kompakte Infos und auch die beste Musik zum Wachwerden. Und ich glaube, genau damit machen wir jetzt auch weiter. Also, Musik ab!
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2: Ja, was denn?
1: Lass mal einen Song machen.
2: Auf den jetzt?
1: Ja, Mann! Okay, trag den!

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1: Hier sind die wichtigsten Meldungen aus unserer Region. Mit Hans. Die Freilichtspiele Tecklenburg setzen im Jahr 2027 auf drei neue Musicals. Kinky Boots mit Musik von Cindy Lauper, den Ken Follett-Bestseller Die Säulen der Erde als deutschsprachige Erstaufführung und Die Schatzinsel als Familienmusical-Uraufführung. Intendant Markus Söllner betont die Mischung aus international erfolgreichen Stoffen und neuen Werken. Der Vorverkauf für die Saison 2027 startet am 21. November 2026. Der VfL Osnabrück verpflichtet zur kommenden Saison Innenverteidiger Joel Abuhanna, der aus der ersten griechischen Liga nach Deutschland zurückkehrt. Der in Troisdorf ausgebildete Ex-Leverkusener sammelte Stationen unter anderem in Kaiserslautern, Magdeburg, Ukraine, Polen, Israel und Griechenland sowie Einsätze in deutschen Juniorenteams und der israelischen A-Nationalmannschaft. Verein und sportliche Leitung betonen seine internationale Erfahrung, Vielseitigkeit in der Dreierkette und Führungsqualitäten als wichtiges neues Element für die Defensive. Am 27. Mai 2026 sind in Osnabrück wieder mobile Blitzer im Einsatz, unter anderem an Birkenallee und Kurt-Schumacher-Damm. Da Kontrollen täglich an wechselnden Standorten stattfinden, sind alle Angaben ohne Gewähr. Hinweise zu neuen Messstellen im Stadtgebiet gern per Mail an blitzerahasepost.de mit genauer Ortsangabe und Uhrzeit. Die Redaktion prüft jede Meldung vor Veröffentlichung.

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Egal zu welcher Uhrzeit und ja, auch zu dieser frühen Morgenstunde begrüßen wir alle Hörerinnen und Hörer und damit einen schönen guten Morgen zusammen. Wir haben natürlich an diesem Morgen alles, was wichtig ist, als kompakte Infos und auch die beste Musik zum Wachwerden. Und ich glaube, genau damit machen wir jetzt auch weiter. Also, Musik ab!

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1: Willkommen zu den Nachrichten, ich bin Tore. Im Konflikt um die Straße von Hormus haben iranische Streitkräfte nach Angaben des Staatsfernsehens kurz nach Mitternacht Warnschüsse auf 4 Schiffe abgegeben, die ohne Abstimmung in den persischen Golf einfahren wollten. Der Iran blockiert die für Öl und Flüssiggas wichtige Meerenge seit Ende Februar weitgehend. Trotz brüchiger Waffenruhe griffen die USA in der Nacht zum Donnerstag erneut Ziele im Iran an. In Osnabrück sind heute am 28. Mai 2026 erneut mobile Geschwindigkeitskontrollen angekündigt. Nach Angaben der Online-Zeitung Hasepost stehen Blitzer unter anderem an der Birkenallee und am Kurt-Schumacher-Damm. Die Kontrollstandorte wechseln täglich, eine verbindliche Liste gibt es nicht. Die Angaben sind unverbindlich und ohne Gewähr. Die Autobahn Westfalen sperrt den A33-Tunnel Dissen in 2 Nächten vollständig für Wartungsarbeiten. Betroffen sind die Nächte von Mittwoch auf Donnerstag, den 27. und 28. Mai, sowie von Donnerstag auf Freitag, den 28. und 29. Mai, jeweils zwischen 20 und 5 Uhr. Umleitungen führen über die Anschlussstellen Dissen, Bad Rothenfelde und Dissen Süd. Das waren die Nachrichten, jetzt das Wetter mit Hanna.
2: Danke, Tore. Das Wetter in Osnabrück. Aktuell ist es überwiegend bewölkt bei etwa 9 Grad. Es bleibt trocken, der Wind weht nur leicht. Heute lockert es tagsüber immer wieder auf, oft freundlich mit Sonne und ein paar Wolken. Maximal um 23 Grad, am Abend etwa 14 Grad, der Wind bleibt schwach bis mäßig. Morgen früh meist sonnig bis leicht bewölkt. Später mehr Wolken, zum Abend von Westen her teils kräftiger Regen bis 27 Grad, danach um 17 Grad, böiger Wind. Übermorgen wechselhaft mit Sonne-Wolken-Mix, einzelne kurze Schauer möglich. Um 21 Grad, meist schwacher bis mäßiger Wind.
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3: Guten Morgen hier bei Hase-Radio, deinem Sender für Osnabrück und die Region. Schön, dass du so früh schon mit uns wach bist. Wir bringen dich gut in den Tag mit frischen News, dem Wichtigsten aus deiner Umgebung und natürlich jeder Menge Musik. Und jetzt wird's groovy. Hier kommt für dich All My Life von Purple Disco Machine.

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Einen wundervollen guten Morgen an alle. Ganz egal, was ihr gerade macht, ich sorge auf jeden Fall dafür, dass ihr mit einem Lächeln in den Tag startet. Gute Musik, gute Stimmung und ihr seid mittendrin hier bei Hase Radio. Guten Morgen.

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1: Moin aus Osnabrück, ihr frühen Brückenkrieger, Kaffee in der einen Hand, Podcast in der anderen. Heiko, bist du schon im Tag angekommen oder hängst du geistig noch irgendwo zwischen Sofa und Bremer Brücke?
2: Ich sag mal so, körperlich bin ich im Studio, geistig stehe ich noch im Auswärtsblock in Berlin, singe mich heiser und wundere mich, warum der Bus nach Cottbus so lange braucht.
1: Dann lass uns direkt da einsteigen. Das Teilnehmerfeld für die nächste Zweitligasaison steht. Fürth hat sich das letzte Ticket geschnappt. Und für unseren VfL heißt das Traditionsclubs ohne Ende, Derbys satt und ein gewisser Werksclub, der plötzlich wieder an so schönen Orten wie Paderborn,

0: Bielefeld und Osnabrück aufschlagen darf. Wie sehr freust du dich auf Wolfsburg im Unterhaus?
1: Ich find's herrlich, weil du da zwei Welten hast. Auf der einen Seite der Konzernclub mit Riesenetat, auf der anderen die Bremer Brücke, wo die Ersatzbank näher an der Stadionwurst ist als an der Autostadt. Wolfsburg wird natürlich als Top-Favorit gehandelt, aber ich bin mir sicher, wenn die hier auflaufen und merken, wie eng, laut und stressig das werden kann, dann fühlt sich Unterhaus plötzlich gar nicht mehr so komfortabel an.
0: Zumal deren Kader ja eher Drehkreuz als Mannschaft ist. Oben gehen die Nationalspieler rein, unten fallen die Ablösesummen raus. Glaubst du, das wird für den VfL ein Bonus, wenn die halbe Truppe im Sommer noch wegwechselt?
1: Auf jeden Fall. Solange die bei Wolfsburg noch überlegen, ob Spieler A jetzt lieber Champions League oder doch zweite Liga spielt, kann der VfL in Ruhe trainieren, Standards einstudieren und dafür sorgen, dass denen hier niemand den roten Teppich ausrollt. Und wenn wir ehrlich sind, für uns Fans ist das doch perfekt. Du bekommst Traditionsstadien wie Kaiserslautern, Nürnberg, Bochum, aber auch so ein Hochglanzgegner, der mal richtig Gras unter den Stollen braucht.
0: Und dann die Derby-Achse, Bielefeld um die Ecke, dazu Wolfsburg, Hannover, Braunschweig. Das ist ja fast schon ein Niedersachsen-Festival mit erhöhtem Puls. Welches Auswärtsspiel würdest du dir spontan in den Kalender knallen, wenn du dir nur eins aussuchen dürftest?
1: Rein emotional, Bielefeld. Einfach wegen der Nachbarschaft und der ganzen Geschichte drumherum. Rein touristisch, Hertha im Olympiastadion, weil du da mit richtig vielen Lila-Weißen ein riesiges Rund in Vereinsfarbe tauchst. Und rein masochistisch, die Busfahrt nach Cottbus, 5 Stunden im Sitzen, nur um dann im Regen im Gästeblock zu stehen und sich zu fragen, warum fühlt sich zweite Liga eigentlich an wie eine Klassenfahrt mit Tortendiät?
0: Bevor wir gleich noch genauer auf den neuen Innenverteidiger eingehen, wenn ihr zu den ganzen Gegnern, Fahrwegen und Spieltagen die Details haben wollt, die Kollegen von hasepost.de haben das für euch schön sortiert. Da könnt ihr euch durch das komplette Zweitliga-Menü klicken.
1: Bleiben wir bei der Brücke. Der VfL rüstet weiter auf. Joel Abouhanna kommt aus Griechenland. Innenverteidiger, linksfüßig, international unterwegs gewesen, jetzt wieder zurück in Deutschland. Klingt für mich ein bisschen nach, sag mal, habt ihr irgendwo einen Leader im Sonderangebot gefunden?
0: Ja, der wirkt wie das fehlende Puzzleteil. Ausgebildet bei Leverkusen, Jugendnationalmannschaften, dann Auslandstour mit Stationen in der Ukraine, Polen, Israel, Griechenland. Der hat mehr Fußballkulturen gesehen als mancher von uns Bundesländer. Der bringt genau diese Mischung aus Robustheit und Ruhe mit, die du in der zweiten Liga brauchst, wenn dir in der Nachspielzeit wieder lange Bälle um die Ohren fliegen.
1: Ich mag ja, dass Schulz und Enochs ganz klar sagen, wir wollen nicht nur mal kurz reinschnuppern in die Liga, sondern uns da festbeißen. Und dann holst du dir so einen, der Dreierkette kann, links raushelfen kann und schon Verantwortung übernommen hat. Das klingt alles wenig nach Fahrstuhl und sehr nach, wir bleiben noch eine Weile.
0: Und für ihn persönlich ist Osnabrück auch ein geiler Schritt. Du kommst aus Ligen, wo vielleicht nicht jeden Spieltag die Hütte brennt und stehst dann an der Bremer Brücke, Flutlicht, voller Block. Jemand schreit dir aus Reihe 5 ins Ohr, dass du noch einen raushauen sollst. Wenn du da als Verteidiger keinen Bock drauf hast, bist du im falschen Job.
1: Ich stell mir schon vor, wie er das erste Mal unter der Woche bei Nieselregen über den Trainingsplatz stapft und denkt, okay, das ist also diese besondere Atmosphäre, von der alle geredet haben. Aber mal ernsthaft, so ein erfahrener Typ, der mehrere Systeme spielen kann, das ist doch genau die Art Transfer, die dem Kader Tiefe gibt, oder?
0: Total, gerade wenn du gegen unterschiedliche Gegner spielst. In Kaiserslautern brauchst du vielleicht eher Kopfballmonster und Zweikampfmaschine, in Kiel eher einen, der flach rausspielt. Abouhanna deckt da viel ab und ich mag, dass er direkt sagt, ich will Verantwortung übernehmen. Das ist nicht nur ein netter Satz fürs Vereinsinterview, das ist ein Signal an die Kabine. Ich bin nicht nur zum Trikottausch hier.
1: Dann ziehen wir von der Bremer Brücke mal rüber Richtung Melle und B51. Da war weniger Fußballstimmung und mehr Krimi. Einbruch in ein Wohnhaus in Melle gesmollt. Dazu geklaute Anbauteile von einem Minibagger auf einer Baustelle zwischen Georgs Marienhütte und Osnabrück. Was ist da los, Heiko? Baustellenpiraten im Osnabrücker Land unterwegs?
0: Das ist echt so ein Ding, das man unterschätzt. Auf so einer Baustelle liegen Werte rum, von denen viele gar keine Vorstellung haben. Und dann brauchst du nur ein bisschen Technik und Zeit und plötzlich fehlt da nicht mehr nur die Schaufel, sondern halbe Maschinenkomponenten. Die Polizei sagt ja auch, der Abtransport dürfte nicht unauffällig gewesen sein. Da musst du schon mit Fahrzeug und Gerät anrücken. Das ist nichts, was man mal eben auf dem Gepäckträger wegfährt.
1: Und beim Einbruch in Melle ist es ja das Klassische. Haus im Blick gehabt, Zeitraum zwischen Abend und Vormittag, Türen oder Fenster auf, Bargeld mitgenommen und weg. Da kann man nur wieder sagen, wenn euch in Melle gesmollt, im Bereich Lohheide oder Broxterheide irgendwas Komisches aufgefallen ist, meldet euch bitte bei der Polizei, egal ob verdächtige Personen oder Fahrzeuge.
0: Genau, und das gilt auch für die B51-Baustelle am Zubringer vom Franziskus-Hospital. Wenn ihr da in den Tagen vorher oder nachts mal einen LKW oder Transporter gesehen habt, der da länger rangiert hat, Nummernschild gemerkt, Farbe, Logo auf der Seite, das kann alles wichtig sein. Telefonnummern geben wir hier bewusst nicht durch, die findet ihr wie immer über die offiziellen Kanäle oder auch bei den Kollegen von hasepost.de zusammen mit den ganzen Hintergrundinfos zu den Fällen.
1: Dann haben wir heute die ganze Bandbreite gehabt. Große Bühne mit Olympiastadion, neue Abwehrkante an der Bremer Brücke und leider auch die weniger schönen Geschichten von Einbruch und Diebstahl im Osnabrücker Land.
0: Und das war nur ein Ausschnitt aus dem, was in und um Osnabrück so los ist. Wenn ihr tiefer eintauchen wollt, Spielpläne, Transfers, Polizeimeldungen und alles, was den Tag hier bewegt, findet ihr gebündelt bei hasepost.de. Da bleibt ihr auf dem Laufenden, während ihr euren Kaffee austrinkt.
1: Damit sind wir raus für heute. Passt gut auf euch und auf eure Nachbarschaft auf. Freut euch auf die neue Zweitligasaison. Und wenn ihr demnächst jemanden seht, der verdächtig viele Baggerteile im Garten liegen hat, wisst ihr ja, wen ihr anruft.
0: Schönen Start in den Tag. Wir hören uns morgen früh wieder. Gleiche Stelle, gleiche Welle. Bis dann.
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1: Hier ist Hans am Mikrofon mit den lokalen Nachrichten. Der VfL Osnabrück verpflichtet zur kommenden Saison Innenverteidiger Joel Abouhanna, der aus der ersten griechischen Liga nach Deutschland zurückkehrt. Der in Troisdorf ausgebildete Ex-Leverkusener sammelte Stationen unter anderem in Kaiserslautern, Magdeburg, Ukraine, Polen, Israel und Griechenland sowie Einsätze in deutschen Juniorenteams und der israelischen A-Nationalmannschaft. Verein und sportliche Leitung betonen seine internationale Erfahrung, Vielseitigkeit in der Dreierkette und Führungsqualitäten als wichtiges neues Element für die Defensive. Am 27. Mai 2026 sind in Osnabrück wieder mobile Blitzer im Einsatz, unter anderem an Birkenallee und Kurt-Schumacher-Damm. Da Kontrollen täglich an wechselnden Standorten stattfinden, sind alle Angaben ohne Gewähr. Hinweise zu neuen Messstellen im Stadtgebiet gern per Mail an blitzererhasepost.de mit genauer Ortsangabe und Uhrzeit. Die Redaktion prüft jede Meldung vor Veröffentlichung. Heute, am 28. Mai 2026, wurden in Osnabrück folgende mobile Blitzer gemeldet. Birkenallee und Kurt-Schumacher-Damm. Die Standorte der Geschwindigkeitskontrollen wechseln täglich. Alle Angaben sind daher ohne Gewähr. Hinweise zu weiteren mobilen Blitzern im Stadtgebiet gern per Mail an blitzerohasepost.de mit genauer Ortsangabe, Fahrtrichtung und Uhrzeit. Damit sind Sie hier aus der Region wieder bestens informiert.
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1: Am 28.05.1973, heute vor 53 Jahren, stand eine Platte mitten im Aufbruch, die gerade erst 2 Monate zuvor in den USA und in Großbritannien das Licht der Welt erblickt hatte. The Dark Side of the Moon war kein gewöhnliches Album. Es war eine Maschinerie aus Klang, Konzept und Studioidee. Roger Waters' obsessive Themen über Zeit, Geld und Wahnsinn, David Gilmers singende Gitarre, Richard Wrights Dichte an Tasten, Nick Masons ruhiger Schlag. Dazu Alan Parsons technische Raffinesse, Claire Torreys unfassbar ausdrucksvolle Stimme und die Hypnosis-Prismatik, die das Cover zu einem Symbol machte. Was danach geschah, liest sich wie ein Kapitel über Dauer und Geduld. Das Album blieb nicht nur ein Hit, sondern eine Konstante. Es verbrachte unglaubliche 741 nicht durchgehende Wochen auf der Billboard 200 zwischen 1973 und 1988, länger als jede andere Platte in der Geschichte dieses Charts. Als die Regeln sich änderten und ältere Titel auf die Catalog-Charts verschoben wurden, setzte Darkside seine Reise fort und sammelte über Jahre hinweg weitere Chartwochen. Populäre Berichte sprechen von zusammengenommen weit über 1000, teils sogar mehr als 1500 Wochen, während konservativere Zusammentellungen später geringere, aber immer noch beeindruckende Gesamtzahlen nennen. Mehr als reine Statistik. Die Platte wurde zum Standard für albumorientiertes Hören. Tonspuren flossen ineinander, Sprache und Tape-Loops schufen eine Szene, die FM-Radiostunden füllte und Käufer immer wieder zurückbrachte. Claire Torreys Moment bei The Great Gig in the Sky, die improvisierten Stimmen aus dem Studio, die minutiöse Produktion, das alles machte das Album zu einem Erlebnis, das sich nicht in Singles abhandeln ließ. Man kann über Zahlen streiten, nicht aber über den kulturellen Fußabdruck. Ein Meisterwerk, das Studiohandwerk, visuelle Ideen und Live-Inszenierung verband und über Dekaden nicht an Relevanz verlor. Zeit, die Stimmung zu halten. Another Brick in the Wall.

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1: Hier sind die neuesten Meldungen. Ich bin Tore. Der US-Konzern Meta führt für Instagram, Facebook und WhatsApp neue Bezahlangebote mit Zusatzfunktionen ein. Nach Angaben von Produktchefin Naomi Gleit sollen Instagram Plus und Facebook Plus erweiterte Analysen, Story-Statistiken und Profilanpassungen bieten. WhatsApp Plus, Premium, Sticker und individuelle Klingeltöne. Preise nannte Meta noch nicht. Medien berichten von wenigen Dollar pro Monat. In Osnabrück sind heute am 28. Mai 2026 erneut mobile Geschwindigkeitskontrollen angekündigt. Nach Angaben der Online-Zeitung Hasepost stehen Blitzer unter anderem an der Birkenallee und am Kurt-Schumacher-Damm. Die Kontrollstandorte wechseln täglich, eine verbindliche Liste gibt es nicht. Die Angaben sind unverbindlich und ohne Gewähr. Die Autobahn Westfalen sperrt den A33-Tunnel Dissen in 2 Nächten vollständig für Wartungsarbeiten. Betroffen sind die Nächte von Mittwoch auf Donnerstag, den 27. und 28. Mai, sowie von Donnerstag auf Freitag, den 28. und 29. Mai, jeweils zwischen 20 und 5 Uhr. Umleitungen führen über die Anschlussstellen Dissen, Bad Rothenfelde und Dissen Süd. Das waren die aktuellen Nachrichten. Hanna, wie sieht's beim Wetter aus?
2: Danke, Tore. Das Wetter in Osnabrück. Aktuell ist es überwiegend bewölkt bei etwa 9 Grad. Es bleibt trocken, der Wind weht nur leicht. Heute lockert es tagsüber immer wieder auf, oft freundlich mit Sonne und ein paar Wolken. Maximal um 23 Grad, am Abend etwa 14 Grad, der Wind bleibt schwach bis mäßig. Morgen früh meist sonnig bis leicht bewölkt. Später mehr Wolken, zum Abend von Westen her teils kräftiger Regen bis 27 Grad, danach um 17 Grad böiger Wind. Übermorgen wechselhaft mit Sonne-Wolken-Mix, einzelne kurze Schauer möglich. Um 21 Grad meist schwacher bis mäßiger Wind.
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3: Guten Morgen, du bist bei Hase Radio, deinem Sender für Osnabrück und das ganze Umland. Schön, dass du so früh schon mit uns wach bist. Wir versorgen dich mit frischen News, dem Wichtigsten aus der Region und natürlich jeder Menge Musik für deinen Start in den Tag. Und hier kommt für dich Ella Langley und Riley Green mit You Look Like You Love Me.
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1: Hier sind die wichtigsten Meldungen aus unserer Region. Mit Hans. Am 27. Mai 2026 sind in Osnabrück wieder mobile Blitzer im Einsatz, unter anderem an Birkenallee und Kurt-Schumacher-Damm. Da Kontrollen täglich an wechselnden Standorten stattfinden, sind alle Angaben ohne Gewähr. Hinweise zu neuen Messstellen im Stadtgebiet gern per Mail an blitzer@hasepost.de mit genauer Ortsangabe und Uhrzeit. Die Redaktion prüft jede Meldung vor Veröffentlichung. Heute, am 28. Mai 2026, wurden in Osnabrück folgende mobile Blitzer gemeldet. Birkenallee.

und Kurt-Schumacher-Damm. Die Standorte der Geschwindigkeitskontrollen wechseln täglich. Alle Angaben sind daher ohne Gewähr. Hinweise zu weiteren mobilen Blitzern im Stadtgebiet gern per Mail an blitzerohasepost.de mit genauer Ortsangabe, Fahrtrichtung und Uhrzeit. Ende Mai gastiert mit Waterland erstmals ein Wasserzirkus in Osnabrück und verwandelt die Manege an der Halle Gartlage in eine eindrucksvolle Wasserbühne. Ein Pool mit 120 Tonnen Wasser bildet das Zentrum der Show, in der Akrobatik, Tanz und Clownerie mit Licht- und Wassereffekten verschmelzen. Das Programm richtet sich an Familien und Zirkusfans. Weitere Informationen stehen auf der Website. Das waren die lokalen Nachrichten.

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1: Ich bin Tore, hier sind die Nachrichten. In Laos läuft ein dramatischer Rettungseinsatz für eingeschlossene Goldsucher. In einer überfluteten Höhle in der nördlichen Provinz Ksai Somphun wurden 5 Männer lebend gefunden, 2 gelten weiter als vermisst. 10 Männer waren seit dem 19. Mai bei der Goldsuche von plötzlichen Überschwemmungen überrascht worden. Die Geretteten sind erschöpft, aber stabil. Helfer pumpen Wasser ab, Ärzteteams stehen bereit, wie die Behörden mitteilten. In Osnabrück gastiert Ende Mai erstmals ein Wasserzirkus. Der Zirkus Waterland schlägt von Freitag, dem 29. Mai, bis Sonntag, dem 31. Mai, an der Halle Gartlage sein Zelt auf. Die Manege wird dafür in eine Wasserwelt mit einem riesigen Pool aus 120 Tonnen Wasser verwandelt, in dem Artisten mit Akrobatik, Tanz, Clownerie sowie Licht- und Wassereffekten auftreten. Die Autobahn Westfalen sperrt den A33-Tunnel Dissen in 2 Nächten vollständig für Wartungsarbeiten. Betroffen sind die Nächte von Mittwoch auf Donnerstag, den 27. und 28. Mai, sowie von Donnerstag auf Freitag, den 28. und 29. Mai, jeweils zwischen 20 und 5 Uhr. Umleitungen führen über die Anschlussstellen Dissen, Bad Rotenfelde und Dissen Süd. So viel zu den Nachrichten. Hanna, wie wird das Wetter?
2: Danke, Tore. Das Wetter in Osnabrück. Aktuell ist es überwiegend bewölkt bei etwa 9 Grad. Es bleibt trocken, der Wind weht nur leicht. Heute lockert es tagsüber immer wieder auf, oft freundlich mit Sonne und ein paar Wolken. Maximal um 23 Grad, am Abend etwa 14 Grad, der Wind bleibt schwach bis mäßig. Morgen früh meist sonnig bis leicht bewölkt. Später mehr Wolken, zum Abend von Westen her teils kräftiger Regen bis 27 Grad, danach um 17 Grad, böiger Wind. Übermorgen wechselhaft mit Sonne-Wolken-Mix, einzelne kurze Schauer möglich. Um 21 Grad, meist schwacher bis mäßiger Wind.
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3: Guten Morgen, du bist bei Hase Radio, deinem Sender für Osnabrück und die Region. Schön, dass du so früh schon mit uns wach bist. Wir bringen dich entspannt durch den Morgen mit frischer Musik, Nachrichten aus aller Welt und allem Wichtigen von hier vor Ort. Und jetzt wird's besonders. Hier kommt für dich We Pray in der Single-Version von Coldplay, Little Sims, Burna Boy, Eliana und Teenie.

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1: Bereit zu

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1: Moin aus Osnabrück, ihr frühen Brückenkrieger, Kaffee in der einen Hand, Podcast in der anderen. Heiko, bist du schon im Tag angekommen oder hängst du geistig noch irgendwo zwischen Sofa und Bremer Brücke?
2: Ich sag mal so, körperlich bin ich im Studio, geistig stehe ich noch im Auswärtsblock in Berlin, singe mich heiser und wundere mich, warum der Bus nach Cottbus so lange braucht.
1: Dann lass uns direkt da einsteigen. Das Teilnehmerfeld für die nächste Zweitligasaison steht, Fürth hat sich das letzte Ticket geschnappt und für unseren VfL heißt das Traditionsclubs ohne Ende, Derbys satt und ein gewisser Werksclub, der plötzlich wieder an so schönen Orten wie Paderborn, Bielefeld und Osnabrück aufschlagen darf. Wie sehr freust du dich auf Wolfsburg im Unterhaus?
2: Ich find's herrlich, weil du da zwei Welten hast. Auf der einen Seite der Konzernclub mit Riesenetat, auf der anderen die Bremer Brücke, wo die Ersatzbank näher an der Stadionwurst ist als an der Autostadt. Wolfsburg wird natürlich als Top-Favorit gehandelt, aber ich bin mir sicher, wenn die hier auflaufen und merken, wie eng, laut und stressig das werden kann, dann fühlt sich Unterhaus plötzlich gar nicht mehr so komfortabel an.
1: Zumal deren Kader ja eher Drehkreuz als Mannschaft ist. Oben gehen die Nationalspieler rein, unten fallen die Ablösesummen raus. Glaubst du, das wird für den VfL ein Bonus, wenn die halbe Truppe im Sommer noch wegwechselt?
2: Auf jeden Fall. Solange die bei Wolfsburg noch überlegen, ob Spieler A jetzt lieber Champions League oder doch zweite Liga spielt, kann der VfL in Ruhe trainieren, Standards einstudieren und dafür sorgen, dass denen hier niemand den roten Teppich ausrollt. Und wenn wir ehrlich sind, für uns Fans ist das doch perfekt. Du bekommst Traditionsstadien wie Kaiserslautern, Nürnberg, Bochum, aber auch so ein Hochglanzgegner, der mal richtig Gras unter den Stollen braucht.
1: Und dann die Derby-Achse, Bielefeld um die Ecke, dazu Wolfsburg, Hannover, Braunschweig. Das ist ja fast schon ein Niedersachsenfest

0: Festival mit erhöhtem Puls. Welches Auswärtsspiel würdest du dir spontan in den Kalender knallen, wenn du dir nur eins aussuchen dürftest?
1: Rein emotional. Bielefeld. Einfach wegen der Nachbarschaft und der ganzen Geschichte drumherum. Rein touristisch. Hertha im Olympiastadion. Weil du da mit richtig vielen Lila-Weißen ein riesiges Rund in Vereinsfarbe tauchst. Und rein masochistisch. Die Busfahrt nach Cottbus. 5 Stunden im Sitzen. Nur um dann im Regen im Gästeblock zu stehen und sich zu fragen, warum fühlt sich zweite Liga eigentlich an wie eine Klassenfahrt mit Tortendiät?
0: Bevor wir gleich noch genauer auf den neuen Innenverteidiger eingehen, wenn ihr zu den ganzen Gegnern, Fahrwegen und Spieltagen die Details haben wollt, die Kollegen von hasepost.de haben das für euch schön sortiert. Da könnt ihr euch durch das komplette Zweitliga-Menü klicken.
1: Bleiben wir bei der Brücke. Der VfL rüstet weiter auf. Joel Abouhanna kommt aus Griechenland. Innenverteidiger, linksfüßig, international unterwegs gewesen, jetzt wieder zurück in Deutschland. Klingt für mich ein bisschen nach, sag mal, habt ihr irgendwo einen Leader im Sonderangebot gefunden?
0: Ja, der wirkt wie das fehlende Puzzleteil. Ausgebildet bei Leverkusen, Jugendnationalmannschaften, dann Auslandstour mit Stationen in der Ukraine, Polen, Israel, Griechenland. Der hat mehr Fußballkulturen gesehen als mancher von uns Bundesländer. Der bringt genau diese Mischung aus Robustheit und Ruhe mit, die du in der zweiten Liga brauchst, wenn dir in der Nachspielzeit wieder lange Bälle um die Ohren fliegen.
1: Ich mag ja, dass Schulz und Enochs ganz klar sagen, wir wollen nicht nur mal kurz reinschnuppern in die Liga, sondern uns da festbeißen. Und dann holst du dir so einen, der Dreierkette kann, links raushelfen kann und schon Verantwortung übernommen hat. Das klingt alles wenig nach Fahrstuhl und sehr nach, wir bleiben noch eine Weile.
0: Und für ihn persönlich ist Osnabrück auch ein geiler Schritt. Du kommst aus Ligen, wo vielleicht nicht jeden Spieltag die Hütte brennt und stehst dann an der Bremer Brücke, Flutlicht, voller Block. Jemand schreit dir aus Reihe 5 ins Ohr, dass du noch einen raushauen sollst. Wenn du da als Verteidiger keinen Bock drauf hast, bist du im falschen Job.
1: Ich stell mir schon vor, wie er das erste Mal unter der Woche bei Nieselregen über den Trainingsplatz stapft und denkt, okay, das ist also diese besondere Atmosphäre, von der alle geredet haben. Aber mal ernsthaft, so ein erfahrener Typ, der mehrere Systeme spielen kann, das ist doch genau die Art Transfer, die dem Kader Tiefe gibt, oder?
0: Total, gerade wenn du gegen unterschiedliche Gegner spielst. In Kaiserslautern brauchst du vielleicht eher Kopfballmonster und Zweikampfmaschine, in Kiel eher einen, der flach rausspielt. Abouhanna deckt da viel ab und ich mag, dass er direkt sagt, ich will Verantwortung übernehmen. Das ist nicht nur ein netter Satz fürs Vereinsinterview, das ist ein Signal an die Kabine. Ich bin nicht nur zum Trikottausch hier.
1: Dann ziehen wir von der Bremer Brücke mal rüber Richtung Melle und B51. Da war weniger Fußballstimmung und mehr Krimi. Einbruch in ein Wohnhaus in Melle gesmollt. Dazu geklaute Anbauteile von einem Minibagger auf einer Baustelle zwischen Georgs Marienhütte und Osnabrück. Was ist da los, Heiko? Baustellenpiraten im Osnabrücker Land unterwegs?
0: Das ist echt so ein Ding, das man unterschätzt. Auf so einer Baustelle liegen Werte rum, von denen viele gar keine Vorstellung haben. Und dann brauchst du nur ein bisschen Technik und Zeit und plötzlich fehlt da nicht mehr nur die Schaufel, sondern halbe Maschinenkomponenten. Die Polizei sagt ja auch, der Abtransport dürfte nicht unauffällig gewesen sein. Da musst du schon mit Fahrzeug und Gerät anrücken. Das ist nichts, was man mal eben auf dem Gepäckträger wegfährt.
1: Und beim Einbruch in Melle ist es ja das Klassische. Haus im Blick gehabt, Zeitraum zwischen Abend und Vormittag, Türen oder Fenster auf, Bargeld mitgenommen und weg. Da kann man nur wieder sagen, wenn euch in Melle gesmollt, im Bereich Lohheide oder Broxterheide irgendwas Komisches aufgefallen ist, meldet euch bitte bei der Polizei, egal ob verdächtige Personen oder Fahrzeuge.
0: Genau, und das gilt auch für die B51-Baustelle am Zubringer vom Franziskus-Hospital. Wenn ihr da in den Tagen vorher oder nachts mal einen LKW oder Transporter gesehen habt, der da länger rangiert hat, Nummernschild gemerkt, Farbe, Logo auf der Seite, das kann alles wichtig sein. Telefonnummern geben wir hier bewusst nicht durch, die findet ihr wie immer über die offiziellen Kanäle oder auch bei den Kollegen von hasepost.de zusammen mit den ganzen Hintergrundinfos zu den Fällen.
1: Dann haben wir heute die ganze Bandbreite gehabt. Große Bühne mit Olympiastadion, neue Abwehrkante an der Bremer Brücke und leider auch die weniger schönen Geschichten von Einbruch und Diebstahl im Osnabrücker Land.
0: Und das war nur ein Ausschnitt aus dem, was in und um Osnabrück so los ist. Wenn ihr tiefer eintauchen wollt, Spielpläne, Transfers, Polizeimeldungen und alles, was den Tag hier bewegt, findet ihr gebündelt bei hasepost.de. Da bleibt ihr auf dem Laufenden, während ihr euren Kaffee austrinkt.
1: Damit sind wir raus für heute. Passt gut auf euch und auf eure Nachbarschaft auf. Freut euch auf die neue Zweitligasaison. Und wenn ihr demnächst jemanden seht, der verdächtig viele Baggerteile im Garten liegen hat, wisst ihr ja, wen ihr anruft.
0: Schönen Start in den Tag. Wir hören uns morgen früh wieder. Gleiche Stelle, gleiche Welle. Bis dann.
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1: Hier ist Hans mit den aktuellen Meldungen aus der Region. Willkommen zu den Lokalnachrichten. Heute, am 28. Mai 2026, wurden in Osnabrück folgende mobile Blitzer gemeldet: Birkenallee und Kurt-Schumacher-Damm. Die Standorte der Geschwindigkeitskontrollen wechseln täglich. Alle Angaben sind daher ohne Gewähr. Hinweise zu weiteren mobilen Blitzern im Stadtgebiet gern per Mail an blitzerohasepost.de mit genauer Ortsangabe, Fahrtrichtung und Uhrzeit. Ende Mai gastiert mit Waterland erstmals ein Wasserzirkus in Osnabrück und verwandelt die Manege an der Halle Gartlage in eine eindrucksvolle Wasserbühne. Ein Pool mit 120 Tonnen Wasser bildet das Zentrum der Show, in der Akrobatik, Tanz und Clownerie mit Licht- und Wassereffekten verschmelzen. Das Programm richtet sich an Familien- und Zirkusfans. Weitere Informationen stehen auf der Website. Am Mittwochvormittag, 2. Mai, kam es in Quakenbrück auf der Menzlager Straße zu einem tödlichen Verkehrsunfall. Ein 84-jähriger Pedelec-Fahrer stieß im Bereich der Einmündung zur Hasestraße mit einem Muldenkipper zusammen und erlag später im Krankenhaus seinen Verletzungen. Nach Polizeiangaben trug der Senior keinen Helm. Die Straße wurde vollgesperrt. Die Unfallursache wird ermittelt. Das waren die aktuellen Meldungen aus unserer Region.

Der Tag ist noch ganz jung und ich bin hier, um euch zu begleiten, während ihr euch für den Tag bereit macht. Vergesst dabei bitte nicht, heute könnte der Tag der Tage sein, an dem wirklich alles passiert. Also starten wir doch einfach mit voller Energie und guter Laune in den Tag und ich verspreche euch, wir machen den heutigen Morgen zu etwas ganz Besonderem mit großartiger Musik und natürlich auch interessanten Geschichten. Bleibt dran!

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1: Ich bin Tore, hier sind die Nachrichten. In Laos läuft ein dramatischer Rettungseinsatz für eingeschlossene Goldsucher. In einer überfluteten Höhle in der nördlichen Provinz Ksai Somphun wurden 5 Männer lebend gefunden, 2 gelten weiter als vermisst. 10 Männer waren seit dem 19. Mai bei der Goldsuche von plötzlichen Überschwemmungen überrascht worden. Die Geretteten sind erschöpft, aber stabil. Helfer pumpen Wasser ab, Ärzteteams stehen bereit, wie die Behörden mitteilen.

0: halten. In Quakenbrück ist am Mittwochvormittag, dem 2. Mai, ein 84 Jahre alter Pedelec-Fahrer nach einem Unfall mit einem Lastwagen gestorben. Laut Polizei fuhr der Mann gegen 10 Uhr auf der Menzlager Straße und geriet an der Einmündung zur Hasestraße auf die Fahrbahn. Er starb wenig später im Krankenhaus. Die Menzlager Straße war voll gesperrt, die Polizei ermittelt. In Osnabrück gastiert Ende Mai erstmals ein Wasserzirkus. Der Zirkus Waterland schlägt von Freitag, dem 29. Mai bis Sonntag, dem 31. Mai an der Halle Gartlage sein Zelt auf. Die Manege wird dafür in eine Wasserwelt mit einem riesigen Pool aus 120 Tonnen Wasser verwandelt, in dem Artisten mit Akrobatik, Tanz, Clownerie sowie Licht- und Wassereffekten auftreten. Das waren die Nachrichten, jetzt das Wetter mit Hanna.
1: Ja, Tore, lass uns das Wetter in Osnabrück anschauen. Aktuell ist es überwiegend bewölkt bei etwa 9 Grad. Es bleibt trocken, der Wind weht nur leicht. Heute lockert es tagsüber immer wieder auf, oft freundlich mit Sonne und ein paar Wolken. Maximal um 23 Grad, am Abend etwa 14 Grad, der Wind bleibt schwach bis mäßig. Morgen früh meist sonnig bis leicht bewölkt. Später mehr Wolken, zum Abend von Westen her teils kräftiger Regen bis 27 Grad, danach um 17 Grad böiger Wind. Übermorgen wechselhaft mit Sonne-Wolken-Mix, einzelne kurze Schauer möglich. Um 21 Grad meist schwacher bis mäßiger Wind.
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3: Guten Morgen aus dem Hase-Radio-Studio. Hier ist Heiko. Schön, dass du mit uns in den Tag startest. Es ist kurz nach 9, Zeit für frische Infos aus Osnabrück, der Region und der ganzen Welt. Gleich schauen wir auf ein wichtiges Thema aus Berlin. Die Bundesnetzagentur drängt auf die Umsetzung der Kraftwerksstrategie. Was heißt das für unsere Energieversorgung? Vorher gibt's für dich aber frische Musik. Hier kommt Atzen und Barbies von Shirin David und Shi Agu. Lauter drehen.

Das war Cotti d'Azur von Zade. Es ist jetzt 9.13 Uhr bei Hase Radio. Leider habe ich gerade eine traurige Nachricht. Am Mittwochvormittag, dem 2. Mai, gab es in Quakenbrück auf der Menzlagerstraße einen schweren Unfall. Ein 84-jähriger Pedelec-Fahrer fuhr gegen 10 Uhr auf dem Radweg, fuhr offenbar plötzlich auf die Fahrbahn an der Einmündung zur Hasestraße und prallte mit einem vorbeifahrenden Muldenkipper zusammen. Rettungskräfte brachten ihn ins Krankenhaus, dort erlag er später seinen schweren Verletzungen. Nach aktuellem Stand trug er keinen Helm. Die Menzlagerstraße blieb gesperrt, die Polizei ermittelt noch. Das war keine leichte Nachricht, ich weiß, das passt nicht zu deiner Stimmung, aber es ist wichtig. Wir schalten jetzt weiter zu Taste von Sabrina Carpenter.

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Das war eben Rosaroter Tee von Buck. Und während es hier gerade 9.22 Uhr ist, habe ich was Schönes für euch. Ein Zirkus, der buchstäblich neue Wege geht. Waterland gastiert Ende Mai erstmals in Osnabrück und verwandelt die Manege an der Halle Gartlage in eine spektakuläre Wasserwelt. Von Freitag, 29. Mai bis Sonntag, 31. Mai gibt's eine Bühne mit einem riesigen Pool. 120 Tonnen Wasser, weltweit nur 4 solcher Anlagen. Akrobatik, Tanz und Clownerie spielen im und auf dem Wasser, dazu Licht- und Wassereffekte. Pure Magie, familienfreundlich und echt neu. Klingt nach einem perfekten Ausflug, oder? Und jetzt bleibt dran, gleich kommt Told You So von Martin Garrix, Jacks.

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1: Hier ist Hans mit den aktuellen Meldungen aus der Region. Willkommen zu den Lokalnachrichten. Ende Mai gastiert mit Waterland erstmals ein Wasserzirkus in Osnabrück und verwandelt die Manege an der Halle Gartlage in eine eindrucksvolle Wasserbühne. Ein Pool mit 120 Tonnen Wasser bildet das Zentrum der Show, in der Akrobatik, Tanz und Clownerie mit Licht- und Wassereffekten verschmelzen. Das Programm richtet sich an Familien und Zirkusfans. Weitere Informationen stehen auf der Website. Am Mittwochvormittag, 2. Mai, kam es in Quakenbrück auf der Menzlager Straße zu einem tödlichen Verkehrsunfall. Ein 84-jähriger Pedelec-Fahrer stieß im Bereich der Einmündung zur Hasestraße mit einem Muldenkipper zusammen und erlag später im Krankenhaus seinen Verletzungen. Nach Polizeiangaben trug der Senior keinen Helm. Die Straße wurde voll gesperrt, die Unfallursache wird ermittelt. Im Kreishaus Osnabrück ehrte Landrätin Anna Kebschul die Bands Crumbs on Car

Als Sieger von Rock in der Region der Jahre 2024 und 2025 und überreichte Glastrophäen. Sie lobte das Musikbüro, das den Wettbewerb seit über 30 Jahren organisiert. Rock in der Region gilt als wichtiges Förderprojekt für junge Musikerinnen und Musiker. Beide Bands investierten ihr Preisgeld in neues Equipment. Ihre Songs sind unter anderem auf Spotify zu hören. Das waren die Meldungen aus unserer Region.

von MGK hier bei Hase Radio, kurz vor 10, es ist 9.43 Uhr. Und so sonnig und schön es gerade ist, in Niedersachsen steigt die Waldbrandgefahr wieder deutlich an. Der Deutsche Wetterdienst sieht heute in Teilen des Landes schon die zweithöchste Stufe, besonders rund um Lüchow und Wittingen-Vorhopp. In vielen Regionen ist es nur ein Hauch besser. Die Böden sind knochentrocken, gerade in der Lüneburger Heide. Die Förster sagen ganz klar, fast immer ist der Mensch schuld. Zigarettenkippe aus dem Autofenster, Wildgrillen am Waldrand, ein kleiner Funke reicht. Also, wenn du heute rausgehst, bitte wirklich aufpassen, nur an ausgewiesenen Plätzen grillen und nix im Wald anzünden. Wir behalten für dich das Wetter und die Lage im Blick. Jetzt wird's erstmal musikalisch entspannt. Hier kommt Moves Tonight von Boy Loco.

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Und damit sind wir raus aus Beifahrersitz von BAC, hier bei Hasa Radio. 9.49 Uhr ist es bei dir. Wir müssen kurz über Kohle reden. Nicht die auf deinem Konto, sondern das, was auf deiner Stromrechnung landen könnte. Klaus Müller von der Bundesnetzagentur warnt, wenn sich die Ausschreibungen für neue Kraftwerke verzögern, wird's ab 2027 wohl teurer, und zwar für uns alle. Problem: Investoren haben schon Turbinen und Technik vorbestellt, diese Reservierungen laufen aber nach und nach aus. Weil weltweit gerade alle steuerbare Kraftwerke bauen wollen, steigen die Preise, wenn Deutschland trödelt. Und diese Mehrkosten werden am Ende über eine Umlage bei Verbraucherinnen, Verbrauchern und Unternehmen landen. Heißt, Tempo jetzt, damit der Strom morgen bezahlbar bleibt. Weiter mit Musik. Hier kommt The Kid Laroi mit Hot Girl Problems auf Hase Radio. Ja.

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1: Ich bin Tore, hier sind die Nachrichten. Berlin, der Zustand des Ebola-Patienten an der Charité verbessert sich weiter. Seine Laborwerte nähern sich dem Normalbereich. Die Viruskonzentration ist deutlich gesunken. Der in Afrika mit dem seltenen Bundibugyo-Ebola-Virus infizierte US-amerikanische Arzt wird auf der Sonderisolierstation des Virchow-Klinikums mit einer antiviralen Kombinationstherapie behandelt. Ehefrau und 4 Kinder sind getrennt in Quarantäne, bisher ohne Symptome. Charité-Chef Hejo Krömer und Bundesgesundheitsministerin Nina Waken fordern bessere Strukturen und ein Gesundheitssicherstellungsgesetz. Im Kreishaus Osnabrück hat Landrätin Anna Kipschul die Siegerbands des Wettbewerbs Rock in der Region der Jahre 2024 und 2025 geehrt. Crumbs on Carpet und Goon erhielten Glastrophäen und investierten ihr Preisgeld in neues Equipment. Der seit mehr als 30 Jahren bestehende Bandcontest gilt als wichtiges Musikförderprojekt der Region. In Quakenbrück ist am Mittwochvormittag, dem 2. Mai, ein 84 Jahre alter Pedelec-Fahrer nach einem Unfall mit einem Lastwagen gestorben. Laut Polizei fuhr der Mann gegen 10 Uhr auf der Menzlager Straße und geriet an der Einmündung zur Hasestraße auf die Fahrbahn. Er starb.

0: Wenig später im Krankenhaus. Die Menzlager Straße war vollgesperrt. Die Polizei ermittelt. Das waren die Nachrichten. Jetzt das Wetter mit Hanna.
1: Ja, Tore, lass uns das Wetter in Osnabrück anschauen. Aktuell ist es überwiegend bewölkt bei etwa 9 Grad. Es bleibt trocken, der Wind weht nur leicht. Heute lockert es tagsüber immer wieder auf, oft freundlich mit Sonne und ein paar Wolken. Maximal um 23 Grad, am Abend etwa 14 Grad, der Wind bleibt schwach bis mäßig. Morgen früh meist sonnig bis leicht bewölkt. Später mehr Wolken, zum Abend von Westen her teils kräftiger Regen bis 27 Grad, danach um 17 Grad böiger Wind. Übermorgen wechselhaft mit Sonne-Wolken-Mix, einzelne kurze Schauer möglich. Um 21 Grad, meist schwacher bis mäßiger Wind. Ja.

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da ist sie durch. Azizam von Ed Sheeran bei Hase Radio. Richtig schöne Vibes am Vormittag. Es ist kurz nach 10, so etwa 10.12 Uhr. Und während wir hier entspannt Musik hören, kämpft die deutsche Wirtschaft immer öfter mit extremer Hitze. Eine neue Analyse von Allianz Trade sagt, wiederholen sich die Hitzewellen der letzten 10 Jahre, könnte das bis 2030 mehr als 112 Milliarden Euro kosten. Ab 30 Grad geht die Leistung runter, pro zusätzlichem Grad etwa 3%. Und gleichzeitig laufen Klimaanlagen und Kühlung teuer hoch. Spannend, Europa ist eigentlich auf Kälte gebaut, nicht auf Hitze. Unsere Gebäude speichern Wärme, statt sie rauszulassen, und viel weniger Leute haben Klimaanlagen als zum Beispiel in den USA. Heißt, da muss bei Hitzeschutz und Infrastruktur richtig was passieren. Hier kommt für dich Dream Come True, der Edit von Felix Jehn und Baby Close.

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Manchild hier bei Hase Radio, kurz nach 10.21 Uhr. Wir schauen auf eine wichtige Meldung aus Berlin. Der Ebola-Patient an der Charité erholt sich weiter. Die Laborwerte gehen wieder Richtung Normalbereich. Die Viruslast ist deutlich gesunken. Dem US-Arzt, der sich in Afrika mit dem seltenen Bundibugyo-Ebola-Virus angesteckt hat, geht es den Umständen entsprechend gut. Er musste nicht künstlich beatmet werden und bekommt eine gezielte antivirale Therapie. Auch seine Frau und die vier Kinder stehen unter Quarantäne. Sie können ihn aber durch eine Glasscheibe sehen. Keiner von ihnen zeigt bisher Symptome. Alle bekommen vorsorglich ein Antikörperpräparat. Die Charité mahnt trotzdem bessere Strukturen für größere biologische Gefahrenlagen an. Und die Bundesgesundheitsministerin will mit einem Gesundheitssicherstellungsgesetz nachschärfen. Musikalisch bleibst du bei uns natürlich nicht allein. Hier ist Leonie mit By Your Side.

Das war By Your Side von Leonie. Und bevor wir weiterschalten, noch ein ernstes Update. Es ist jetzt 10.25 Uhr. Am frühen Montagmorgen, dem 25. Mai, ermittelt die Polizei wegen sexueller Belästigung an der Leverner Straße in Richtung Bohmte. Eine 32-jährige Frau war gegen 4.20 Uhr auf dem Heimweg vom Bohmter Schützenfest. Zwei Männer folgten ihr. Einer soll sie mehrfach verbal belästigt und ihr wiederholt unter den Rock ans Gesäß gefasst haben, der andere hat nur lachend zugesehen. Gesucht wird ein schlaksiger Mann, etwa 1,90 Meter, ungefähr 24 Jahre alt, blonde Haare, leichter Bart, weißes T-Shirt und Kapuzenjacke. Wenn du etwas gesehen hast, melde dich bitte bei der Polizei. Bleib dran, gleich kommt Stay von Miles Smith.

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1: Hier ist Hans am Mikrofon mit den lokalen Nachrichten. Im Kreishaus Osnabrück ehrte Landrätin Anna Kebschul die Bands Crumbs on Carpet und Goon als Sieger von Rock in der Region der Jahre 2024 und 2025 und überreichte Glastrophäen. Sie lobte das Musikbüro, das den Wettbewerb seit über 30 Jahren organisiert. Rock in der Region gilt als wichtiges Förderprojekt für junge Musikerinnen und Musiker. Beide Bands investierten ihr Preisgeld in neues Equipment. Ihre Songs sind unter anderem auf Spotify zu hören. Am Mittwochvormittag, 2. Mai, kam es in Quakenbrück auf der Menzlager Straße zu einem tödlichen Verkehrsunfall. Ein 84-jähriger Pedelec-Fahrer stieß im Bereich der Einmündung zur Hasestraße mit einem Muldenkipper zusammen und erlag später im Krankenhaus seinen Verletzungen. Nach Polizeiangaben trug der Senior keinen Helm. Die Straße wurde vollgesperrt, die Unfallursache wird ermittelt. Am frühen Montagmorgen wurde an der Leverner Straße eine 32-jährige Frau auf dem Heimweg vom Bohmter Schützenfest sexuell belästigt. Zwei Männer folgten ihr. Einer bedrängte sie verbal und fasste ihr mehrfach unter den Rock ans Gesäß. Der andere lachte nur. Der Täter soll etwa 190 cm groß, etwa 24 Jahre alt, schlank, blond und leicht bärtig sein und ein weißes T-Shirt mit Kapuzenjacke getragen haben. Zeugen sollen sich bei der Polizei Bohmte melden. Das waren die aktuellen Meldungen aus ihrer Lokalredaktion.

A Day in Rock History. Mit Tore Laufenberg. Am 28.05.1973, heute vor 53 Jahren, stand eine Platte mitten im Aufbruch, die gerade erst 2 Monate zuvor in den USA und in Großbritannien das Licht der Welt erblickt hatte. The Dark Side of the Moon war kein gewöhnliches Album. Es war eine Maschinerie aus Klang, Konzept und Studioidee. Roger Waters obsessive Themen über Zeit, Geld und Wahnsinn, David Gilmours singende Gitarre, Richard Wrights Dichte an Tasten, Nick Masons ruhiger Schlag. Dazu Alan Parsons technische Raffinesse, Claire Torreys unfassbar ausdrucksvolle Stimme und die Hypnosis-Prismatik, die das Cover zu einem Symbol machte. Was danach geschah, liest sich wie ein Kapitel über Dauer und Geduld. Das Album blieb nicht nur ein Hit, sondern eine Konstante. Es verbrachte unglaubliche 741 nicht durchgehende Wochen auf der Billboard 200 zwischen 1973 und 1988. Länger als jede andere Platte in der Geschichte dieses Charts. Als die Regeln sich änderten und ältere Titel auf die Catalog-Charts verschoben wurden, setzte Darkside seine Reise fort und sammelte über Jahre hinweg weitere Chartwochen. Populäre Berichte sprechen von zusammengenommen weit über 1000, teils sogar mehr als 1500 Wochen, während konservativere Zusammentellungen später geringere, aber immer noch beeindruckende Gesamtzahlen nennen. Mehr als reine Statistik. Die Platte wurde zum Standard für albumorientiertes Hören. Tonspuren flossen ineinander, Sprache und Tape-Loops schufen eine Szene, die FM-Radiostunden füllte und Käufer immer wieder zurückbrachte. Claire Torreys Moment bei The Great Gig in the Sky, die improvisierten Stimmen aus dem Studio, die minutiöse Produktion, das alles machte das Album zu einem Erlebnis, das sich nicht in Singles abhandeln ließ. Man kann über Zahlen streiten, nicht aber über den kulturellen Fußabdruck. Ein Meisterwerk, das Studiohandwerk, visuelle Ideen und Live-Inszenierung verband und über Dekaden nicht an Relevanz verlor. Zeit, die Stimmung zu halten. Another Brick in the Wall.

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1: Hier ist Tore, willkommen zu den Nachrichten. Extreme Hitze wird zu einem massiven Risiko für die deutsche Wirtschaft. Der Kreditversicherer Allianz Trade warnt in einer aktuellen Studie vor enormen Schäden. Wiederholen sich die Hitzewellen der vergangenen 10 Jahre, drohen bis zum Jahr 2030 Verluste von über 112 Milliarden Euro. Die Gründe sind simpel. Klettern die Temperaturen über 30 Grad, sinkt die Produktivität spürbar. Parallel dazu explodieren die Energiekosten für dringend nötige Kühlung. Langfristig bremst diese Entwicklung wichtige Investitionen und kostet die Wirtschaft wertvolles Wachstum. Nach einer mutmaßlichen sexuellen Belästigung an der Leverner Straße in Richtung Bohmte ermittelt die Polizei. Eine 32-jährige Frau war am frühen Montagmorgen gegen 4.20 Uhr zu Fuß vom Bohmter Schützenfest unterwegs, als ein Mann sie mehrfach ansprach und ihr unter den Rock fasste. Der etwa 91 Meter große, rund 24-jährige Blonde war mit weißem T-Shirt und Kapuzenjacke bekleidet. Die Polizei sucht Zeugen. Im Kreishaus Osnabrück hat Landrätin Anna Kippschul die Siegerbands des Wettbewerbs Rock in der Region der Jahre 2024 und 2025 geehrt. Crumbs on Carpet und Goon erhielten Glastrophäen und investierten ihr Preisgeld in neues Equipment. Der seit mehr als 30 Jahren bestehende Bandcontest gilt als wichtiges Musikförderprojekt der Region. Das waren die Nachrichten, jetzt das Wetter mit Hanna.
2: Ja, Tore, lass uns das Wetter in Osnabrück anschauen. Aktuell ist es überwiegend bewölkt bei etwa 9 Grad. Es bleibt trocken, der Wind weht nur leicht. Heute lockert es tagsüber immer wieder auf, oft freundlich mit Sonne und ein paar Wolken. Maximal um 23 Grad, am Abend etwa 14 Grad, der Wind bleibt schwach bis mäßig. Morgen früh meist sonnig bis leicht bewölkt.

0: Später mehr Wolken, zum Abend von Westen her teils kräftiger Regen bis 27 Grad, danach um 17 Grad böiger Wind. Übermorgen wechselhaft mit Sonne-Wolken-Mix, einzelne kurze Schauer möglich. Um 21 Grad meist schwacher bis mäßiger Wind.
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2: Guten Morgen aus dem Hase Radio Studio. Hier ist Heiko. Schön, dass du dabei bist. Wir bringen dich bis zum Mittag durch den Tag mit frischen News aus aller Welt und Geschichten aus Osnabrück und der Region. Heute schauen wir unter anderem auf eine neue Umfrage. Die Mehrheit der Deutschen fühlt sich durch Fake News zunehmend verunsichert. Was bedeutet das für unseren Alltag, auch hier vor Ort? Gleich mehr dazu. Jetzt gibt's erstmal Musik. Hier kommt Monster von Don Diablo und Felix Jähn.

Das war eben Simple Life von Leonie. Willkommen zurück. Es ist 11.12 Uhr und eine kurze Verkehrsmeldung für Osnabrück. Heute, am 28. Mai 2026, sind wieder einige mobile Blitzer gemeldet worden. Die gemeldeten Stellen: Birkenallee und Kurt-Schumacher-Damm. Die Kontrollen wechseln täglich ihren Standort. Eine verbindliche Liste gibt es nicht. Die Angaben sind unverbindlich und ohne Gewähr. Angaben aktualisiert am 28. Mai 2026 um 5.30 Uhr. Wenn du einen mobilen Blitzer entdeckst, gib uns gern kurz Bescheid. Wir prüfen Einsendungen redaktionell, bevor sie veröffentlicht werden. Und jetzt einmal um die Welt von Alexander Eder und SDP.

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ist das mit Lass mich nicht los. Hier bei Hase Radio 11.21 Uhr. Schön, dass du dabei bist. Und während du vielleicht gerade durch deinen Feed scrollst, viele in Deutschland sagen inzwischen, sie wissen oft gar nicht mehr, ob das, was sie da sehen, wirklich stimmt. Laut einer neuen Bitkom-Umfrage finden fast 2/3 Nachrichten im Netz schwer einschätzbar. Über 90% sind schon über Fake News gestolpert. Und mehr als die Hälfte hat sogar Sachen geteilt, obwohl sie nicht sicher waren, ob sie wahr sind. Deepfakes kennen inzwischen die meisten. Fast alle halten sie für gefährlich.

aber nur ein Drittel traut sich zu, sie sicher zu erkennen. Also lieber einmal mehr nachdenken, bevor du den nächsten Clip teilst. Hier ist jetzt für dich Lady Gaga mit The Dead Dance.

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1: Hier ist Hans mit den wichtigsten Meldungen aus unserer Region. Am Mittwochvormittag, 2. Mai, kam es in Quakenbrück auf der Menzlager Straße zu einem tödlichen Verkehrsunfall. Ein 84-jähriger Pedelec-Fahrer stieß im Bereich der Einmündung zur Hasestraße mit einem Muldenkipper zusammen und erlag später im Krankenhaus seinen Verletzungen. Nach Polizeiangaben trug der Senior keinen Helm. Die Straße wurde voll gesperrt, die Unfallursache wird ermittelt. Im Kreishaus Osnabrück ehrte Landrätin Anna Kebschul die Bands Crumbs on Carpet und Goon als Sieger von Rock in der Region der Jahre 2024 und 2025 und überreichte Glastrophäen. Sie lobte das Musikbüro, das den Wettbewerb seit über 30 Jahren organisiert. Rock in der Region gilt als wichtiges Förderprojekt für junge Musikerinnen und Musiker. Beide Bands investierten ihr Preisgeld in neues Equipment. Ihre Songs sind unter anderem auf Spotify zu hören. Am frühen Montagmorgen wurde an der Leverner Straße eine 32-jährige Frau auf dem Heimweg vom Bohmter Schützenfest sexuell belästigt. Zwei Männer folgten ihr, einer bedrängte sie verbal und fasste ihr mehrfach unter den Rock ans Gesäß, der andere lachte nur. Der Täter soll etwa 190 cm groß, etwa 24 Jahre alt, schlank, blond und leicht bärtig sein und ein weißes T-Shirt mit Kapuzenjacke getragen haben. Zeugen sollen sich bei der Polizei Bohmte melden. Soweit die Meldungen aus ihrer Region.

Das war Listen to Me von Lost Frequencies, Ciel und Radio Cargo. Ich bin's, live aus Hase Radio, 11.45 Uhr. Kurz eine ernste Meldung. Am Mittwochvormittag, dem 2. Mai, gab es in Quakenbrück auf der Menzlager Straße einen schweren Unfall. Gegen 10 Uhr kollidierte ein 84-jähriger Pedelec-Fahrer an der Einmündung zur Hasestraße mit einem vorbeifahrenden Muldenkipper. Rettungskräfte brachten ihn ins Krankenhaus, dort ist er seinen Verletzungen erlegen. Nach Angaben der Polizei trug der Mann keinen Helm. Die Menzlager Straße blieb gesperrt, die Ermittlungen laufen. Das ist traurig für die ganze Gemeinde. Denk aneinander, wenn du unterwegs bist. Jetzt schalten wir weiter und nehmen euch mit. Die On This Hill von Sienna Spiro.

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Radio kurz vor 12, es ist 11.52 Uhr. Schön, dass du dabei bist. Auch wenn die Musik leicht ist, draußen wird's gerade richtig ernst. In Niedersachsen steigt die Waldbrandgefahr wieder deutlich an. Der Deutsche Wetterdienst erwartet morgen in Teilen des Landes schon die zweithöchste Stufe, besonders rund um Lüchow und Wittingen-Vorhopp. Viele andere Regionen liegen bei Stufe 3. Das Problem? Die trockenen Sandböden, zum Beispiel in der Lüneburger Heide, die speichern kaum Wasser. Und fast immer ist der Mensch schuld, sagen die Fachleute. Weggeworfene Kippen, offenes Feuer, Funkenflug beim Grillen. Deshalb, wenn du rausfährst ins Grüne, bitte nur an ausgewiesenen Plätzen grillen. Keine Glut im Wald, keine Zigarette im Unterholz. So genießen wir den Sommer, ohne die Feuerwehr mit einzuladen. Hier ist für dich Clüso mit Ballon. Natürlich bei Hase Radio.

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1: Willkommen zu den Nachrichten, ich bin Tore. Berlin, der Zustand des Ebola-Patienten an der Charité verbessert sich weiter, seine Laborwerte nähern sich dem Normalbereich, die Viruskonzentration ist deutlich gesunken. Der in Afrika mit dem seltenen Bundibugyo-Ebola-Virus infizierte US-amerikanische Arzt wird auf der Sonderisolierstation des Virchow-Klinikums mit einer antiviralen Kombinationstherapie behandelt. Ehefrau und 4 Kinder sind getrennt in Quarantäne, bisher ohne Symptome. Charité-Chef Hejo Krömer und Bundesgesundheitsministerin Nina Wagen fordern bessere Strukturen und ein Gesundheitssicherstellungsgesetz. Nach einer mutmaßlichen sexuellen Belästigung an der Leverner Straße in Richtung Bohmte ermittelt die Polizei. Eine 32-jährige Frau war am frühen Montagmorgen gegen 4.20 Uhr zu Fuß vom Bohmter Schützenfest unterwegs, als ein Mann sie mehrfach ansprach und ihr unter den Rock fasste. Der etwa 91 Meter große, rund 24-jährige Blonde war mit weißem T-Shirt und Kapuzenjacke bekleidet. Die Polizei sucht Zeugen. Im Kreishaus Osnabrück hat Landrätin Anna Kebschul die Siegerbands des Wettbewerbs Rock in der Region der Jahre 2024 und 2025 geehrt. Crumbs on Carpet und Goon erhielten Glastrophäen und investierten ihr Preisgeld in neues Equipment. Der seit mehr als 30 Jahren bestehende Bandcontest gilt als wichtiges Musikförderprojekt der Region. Das waren die Nachrichten, jetzt das Wetter mit Hanna.
2: Ja, Tore, lass uns das Wetter in Osnabrück anschauen. Jetzt ist es angenehm mild bei rund 21 Grad, der Himmel zeigt eine geschlossene graue Decke, der Wind weht nur sachte. Heute bleibt es meist grau bis stark bewölkt, später lockert es etwas auf. Maximal etwa 23 Grad, abends um die 15 Grad, dazu ein meist unauffälliger Wind. Morgen früh freundlich mit nur wenigen Wolken, später wieder deutlich mehr grau und nachmittags gute Chancen auf kräftigen, länger anhaltenden Regen. Bis zu 28 Grad, abends etwa 18 Grad, dazu ein spürbarer, aber nicht nerviger Wind. Übermorgen wechselhaft. Viele Wolken, ein paar freundliche Lücken, nachmittags vereinzelte Schauer möglich, oft nur trüb statt nass. Um 22 Grad, abends rund 15 Grad. Der Wind bleibt eher gemütlich bis leicht auffrischend.
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3: Moin Osnabrück, moin Landkreis. Hier ist Heiko im Club 490 auf Hase Radio. Schön, dass du dabei bist.

bist um kurz nach 12. Gleich sprechen wir über den Wasserzirkus Waterland, der von 29. bis 31. Mai an der Halle Gartlage gastiert. Jetzt gibt's erstmal frische Musik. Hier ist We Pray in der Single-Version. Coldplay, Little Sims, Burna Boy, Eliana und Teenie. Laut aufdrehen.

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No Time to Talk von den Jonas Brothers. Und hey, es ist 12.16 Uhr hier bei Hase Radio. Wenn du Lust auf etwas Magisches hast, Ende Mai gastiert zum ersten Mal der Wasserzirkus Waterland an der Halle Gartlage. Premiere Freitag, 29. Mai bis Sonntag, 31. Mai. Mittelpunkt ist ein Pool mit 120 Tonnen Wasser. Weltweit soll es nur 4 davon geben. Akrobatik, Tanz und Clownerie verschmelzen mit Licht, Fontänen und Spiegelungen zu einer fast schon magischen Show. Für Familien und alle, die Zirkus neu erleben wollen. Klingt nach einem visuellen Knaller, oder? Bleibt dran und jetzt DNCE von Art Directors X Micha Bischoff X Marlena.

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0: Das war Run Free von Michael Patrick Kelly. Kurz was Wichtiges. Es ist jetzt 12.28 Uhr. Nach einem Vorfall in der Leverner Straße Richtung Bohmte am Montag, dem 25. Mai, ermittelt die Polizei wegen sexueller Belästigung. Eine 32-jährige Frau war gegen 4.20 Uhr auf dem Heimweg vom Bohmter Schützenfest. Zwei Männer hätten sie verfolgt. Einer hat sie mehrfach verbal belästigt und ihr mehrmals unter den Rock ans Gesäß gefasst. Der andere soll nur gelacht haben. Der Beschuldigte wird beschrieben als ca. 1,90 Meter, schmal, etwa 24, blonde Haare, leichter Bart, weißes T-Shirt und Kapuzenjacke. Wenn du etwas gesehen hast, melde dich bitte bei der Polizei. Und jetzt geht's weiter mit All My Life von Purple Disco Machine and The Magician.
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1: Hier ist Hans am Mikrofon mit den lokalen Nachrichten. Am Mittwochvormittag, 2. Mai, kam es in Quakenbrück auf der Menzlager Straße zu einem tödlichen Verkehrsunfall. Ein 84-jähriger Pedelec-Fahrer stieß im Bereich der Einmündung zur Hasestraße mit einem Muldenkipper zusammen und erlag später im Krankenhaus seinen Verletzungen. Nach Polizeiangaben trug der Senior keinen Helm. Die Straße wurde vollgesperrt, die Unfallursache wird ermittelt. Am 22. August richtet der Osnabrücker Ruderverein erstmals einen Renntag der Ruder-Bundesliga auf dem Stichkanal aus. Frauen- und Männerachter des Vereins starten mit. Insgesamt werden etwa 20 Boote erwartet. Die Rennen über rund 280 Meter sind von Brücken und Ufer gut einsehbar. Die Schifffahrt ruht. Am Bootshaus in der Glückaufstraße gibt es ein Rahmenprogramm mit Verpflegung, Kinderangeboten und Aftershow-Party. Die Siegerehrung mit Oberbürgermeisterin Katharina Pötter beschließt den Tag. Am frühen Montagmorgen wurde an der Leverner Straße eine 32-jährige Frau auf dem Heimweg vom Bohmter Schützenfest sexuell belästigt. Zwei Männer folgten ihr. Einer bedrängte sie verbal und fasste ihr mehrfach unter den Rock ans Gesäß, der andere lachte nur. Der Täter soll etwa 190 cm groß, etwa 24 Jahre alt, schlank, blond und leicht bärtig sein und ein weißes T-Shirt mit Kapuzenjacke getragen haben. Zeugen sollen sich bei der Polizei Bohmte melden. Das waren die aktuellen Meldungen aus unserer Region.

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Secrets von Miley Cyrus. Und bevor wir weiter Musik bringen, kurz was Wichtiges. Es ist gerade 12.51 Uhr bei uns. Am Dienstag, den 26. Mai gegen 10.35 Uhr kam es in der Mönke-Diek-Straße in Osnabrück-Sonnenhügel bei den Supermärkten, kurz nachdem ein weißes Auto einen Supermarktparkplatz verlassen hatte, zu einem Unfall mit einer Radfahrerin. Der Fahrer, wohl etwa 60 Jahre alt, fragte noch nach ihrem Befinden. Sie sagte, sie sei verletzt, brauche aber keinen Rettungswagen. Danach fuhr der Mann mit seinem weißen Wagen davon. Die Polizei Osnabrück sucht dringend den Fahrer und Zeugen. Wenn du etwas gesehen hast, melde dich bitte bei der Polizei Osnabrück. Und jetzt geht's weiter mit Tau mich auf von Zahn.

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1: Hier ist Tore am Mikrofon. Willkommen zu den Nachrichten. Berlin, fast alle Menschen in Deutschland haben laut einer repräsentativen Umfrage des Digitalverbands Bitkom Erfahrungen mit Desinformation gemacht. 91% der Befragten sind bereits auf absichtlich falsche oder irreführende Informationen gestoßen. 63% finden es schwierig, Nachrichten auf Verlässlichkeit zu prüfen. Besonders häufig treten sogenannte Fake News und KI-generierte Deepfakes in sozialen Medien auf. Eine große Mehrheit fordert strengere Strafen und mehr Aufklärung, etwa in Schulen. In Osnabrück findet am 22. August 2026 erstmals ein Renntag der Ruder-Bundesliga statt. Austragungsort ist das Bootshaus des Osnabrücker Rudervereins am Stichkanal. Rund 20 Boote treten über knapp 280 Meter gegeneinander an. Start ist um 9 Uhr. Die Siegerehrung mit Oberbürgermeisterin Katharina Pötter ist gegen 18 Uhr geplant. Nach einer mutmaßlichen sexuellen Belästigung an der Leverner Straße in Richtung Bohmte ermittelt die Polizei. Eine 32-jährige Frau war am frühen Montagmorgen gegen 4.20 Uhr zu Fuß vom Bohmter Schützenfest unterwegs, als ein Mann sie mehrfach ansprach und ihr unter den Rock fasste. Der etwa 91 Meter große, rund 24-jährige Blonde war mit weißem T-Shirt und Kapuzenjacke bekleidet. Die Polizei sucht Zeugen. Und damit zu dir, Hanna, mit dem Wetter.
2: Ja, Tore, lass uns das Wetter in Osnabrück anschauen. Jetzt ist es angenehm mild bei rund 21 Grad, der Himmel zeigt eine geschlossene graue Decke, der Wind weht nur sachte. Heute bleibt es meist grau bis stark bewölkt, später lockert es etwas auf. Maximal etwa 23 Grad, abends um die 15 Grad, dazu ein meist unauffälliger Wind. Morgen früh freundlich mit nur wenigen Wolken, später wieder deutlich mehr grau und nachmittags gute Chancen auf kräftigen, länger anhaltenden Regen. Bis zu 28 Grad, abends etwa 18 Grad, dazu ein spürbarer, aber nicht nerviger Wind. Übermorgen wechselhaft. Viele Wolken, ein paar freundliche Lücken, nachmittags vereinzelte Schauer möglich, oft nur trüb statt nass. Um 22 Grad, abends rund 15 Grad. Der Wind bleibt eher gemütlich bis leicht auffrischend.

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Das war Ed Sheeran mit Azizam hier bei Hase Radio. Und wir sind mitten in deinem frühen Nachmittag. Es ist so ungefähr 13.17 Uhr. Wir schauen kurz in den Libanon. Dort hat es heute wieder neue israelische Angriffe gegeben. Südlich der Küstenstadt Sidon wurde am Morgen eine geflüchtete Familie getroffen. 6 Menschen sollen dabei ums Leben gekommen sein, darunter wohl auch Kinder. In der Nähe von Tyrus wurden 2 Menschen bei einem Drohnenangriff auf einem Motorrad getötet. Aus Sidon selbst werden weitere Tote und Verletzte gemeldet. Genaue Zahlen gibt's noch nicht. Auch auf israelischer Seite gibt es Opfer. Eine Soldatin wurde laut Militärangaben im Norden getötet. Die Lage zwischen Israel, Hisbollah und dem Libanon spitzt sich weiter zu, trotz der eigentlich vereinbarten Waffenruhe. Wir bleiben für dich dran. Jetzt erstmal Musik. Hier sind Cyril und Dean Lewis mit Fall at Your Feet.

0: weiter mit Manchild hier bei Hase Radio. Es ist kurz vor halb zwei, 13.29 Uhr und wir schauen mal eben raus aus dem Studio und rein in diese Hitze. Allianz Trade hat sich nämlich angeschaut, was die ganzen Hitzewellen mit unserer Wirtschaft machen. Und das ist echt nicht ohne. Wenn sich die Sommer der letzten 10 Jahre so wiederholen, könnten bis 2030 Schäden von über 112 Milliarden Euro zusammenkommen. Ab über 30 Grad rutscht die Produktivität pro Grad um rund 3% runter. Gleichzeitig ballern die Energiekosten nach oben. Klimaanlagen, Kühlung, alles läuft heiß. Europa ist eben auf Kälte gebaut, nicht auf Hitze. Heißt, wir müssen schneller in Hitzeschutz, bessere Gebäude und Infrastruktur investieren, sonst zahlen wir später richtig drauf. Musikalisch kühlen wir dich jetzt ein bisschen runter. Hier kommt When We Kiss von Olli Alexander.
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1: Hier sind die Lokalnachrichten mit Hans. Am Mittwochvormittag, 2. Mai, kam es in Quakenbrück auf der Menzlager Straße zu einem tödlichen Verkehrsunfall. Ein 84-jähriger Pedelec-Fahrer stieß im Bereich der Einmündung zur Hasestraße mit einem Muldenkipper zusammen und erlag später im Krankenhaus seinen Verletzungen. Nach Polizeiangaben trug der Senior keinen Helm. Die Straße wurde vollgesperrt, die Unfallursache wird ermittelt. Am frühen Montagmorgen wurde an der Leverner Straße eine 32-jährige Frau auf dem Heimweg vom Bohmter Schützenfest sexuell belästigt. Zwei Männer folgten ihr. Einer bedrängte sie verbal und fasste ihr mehrfach unter den Rock ans Gesäß, der andere lachte nur. Der Täter soll etwa 190 cm groß, etwa 24 Jahre alt, schlank, blond und leicht bärtig sein und ein weißes T-Shirt mit Kapuzenjacke getragen haben. Zeugen sollen sich bei der Polizei Bohmte melden. Am 22. August richtet der Osnabrücker Ruderverein erstmals einen Renntag der Ruder-Bundesliga auf dem Stichkanal aus. Frauen- und Männerachter des Vereins starten mit. Insgesamt werden etwa 20 Boote erwartet. Die Rennen über rund 280 Meter sind von Brücken und Ufer gut einsehbar. Die Schifffahrt ruht. Am Bootshaus in der Glückaufstraße gibt es ein Rahmenprogramm mit Verpflegung, Kinderangeboten und Aftershow-Party. Die Siegerehrung mit Oberbürgermeisterin Katharina Pötter beschließt den Tag. Das waren die aktuellen Meldungen aus ihrer Lokalredaktion.

0: wieder 14 Uhr.
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2: Hier ist Tore am Mikrofon. Willkommen zu den Nachrichten. Extreme Hitze wird zu einem massiven Risiko für die deutsche Wirtschaft. Der Kreditversicherer Allianz Trade warnt in einer aktuellen Studie vor enormen Schäden. Wiederholen sich die Hitzewellen der vergangenen 10 Jahre, drohen bis zum Jahr 2030 Verluste von über 112 Milliarden Euro. Die Gründe sind simpel. Klettern die Temperaturen über 30 Grad, sinkt die Produktivität spürbar. Parallel dazu explodieren die Energiekosten für dringend nötige Kühlung. Langfristig bremst diese Entwicklung wichtige Investitionen und kostet die Wirtschaft wertvolles Wachstum. In Osnabrück findet am 22. August 2026 erstmals ein Renntag der Ruder-Bundesliga statt. Austragungsort ist das Bootshaus des Osnabrücker Rudervereins am Stichkanal. Rund 20 Boote treten über knapp 280 Meter gegeneinander an. Start ist um 9 Uhr. Die Siegerehrung mit Oberbürgermeisterin Katharina Pötter ist gegen 18 Uhr geplant. Nach einer mutmaßlichen sexuellen Belästigung an der Leverner Straße in Richtung Bohmte ermittelt die Polizei. Eine 32-jährige Frau war am frühen Montagmorgen gegen 4.20 Uhr zu Fuß vom Bohmter Schützenfest unterwegs, als ein Mann sie mehrfach ansprach und ihr unter den Rock fasste. Der etwa 91 Meter große, rund 24-jährige Blonde war mit weißem T-Shirt und Kapuzenjacke bekleidet. Die Polizei sucht Zeugen. So viel zu den Nachrichten. Hanna, wie wird das Wetter?
3: Ja, Tore, lass uns das Wetter in Osnabrück anschauen. Jetzt ist es angenehm mild bei rund 21 Grad, der Himmel zeigt eine geschlossene graue Decke, der Wind weht nur sachte. Heute bleibt es meist grau bis stark bewölkt, später lockert es etwas auf. Maximal etwa 23 Grad, abends um die 15 Grad, dazu ein meist unauffälliger Wind. Morgen früh freundlich mit nur wenigen Wolken, später wieder deutlich mehr grau und nachmittags gute Chancen auf kräftigen, länger anhaltenden Regen. Bis zu 28 Grad, abends etwa 18 Grad, dazu ein spürbarer, aber nicht nerviger Wind. Übermorgen wechselhaft. Viele Wolken, ein paar freundliche Lücken, nachmittags vereinzelte Schauer möglich, oft nur trüb statt nass. Um 22 Grad, abends rund 15 Grad. Der Wind bleibt eher gemütlich bis leicht auffrischend.

das war Fancy von Artemas hier bei Hase Radio. Es ist kurz nach 14 Uhr. Schön, dass du dabei bist. So easy, wie sich der Song eben angefühlt hat, ist die Lage in unseren Wäldern gerade leider nicht. In Niedersachsen steigt die Waldbrandgefahr wieder deutlich an. Der Deutsche Wetterdienst erwartet morgen in Teilen des Landes sogar die zweithöchste Warnstufe, besonders rund um Lüchow und Wittingen-Vorhopp. Viele Regionen liegen bei Stufe 3, nur direkt an der Küste ist es etwas entspannter. Heißt für dich, bitte im Wald und auf Feldern besonders aufmerksam sein. Keine Zigaretten wegflitschen, kein offenes Feuer, grillen nur auf ausgewiesenen Plätzen. Oft reicht ein Funke und fast immer ist der Mensch schuld. Du passt ein bisschen auf, wir liefern dir den Soundtrack dazu. Hier kommt All For You.

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1: Das war I Don't Know von Isaac hier bei Hase Radio. Wir haben es gleich um 14:30, 14.28 Uhr. Und während wir hier entspannt Musik hören, brodelt es gerade richtig an vielen Kliniken in Deutschland. Beschäftigte gehen auf die Straße, weil Bundesgesundheitsministerin Nina Wagen von der CDU bei der gesetzlichen Krankenversicherung den Rotstift ansetzen will. Verdi spricht von fast 30 Milliarden Euro, die den Krankenhäusern bis 2036 fehlen könnten. Und warnt davor, dass fast die Hälfte der Kliniken in echte Insolvenzgefahr rutscht. Pflegekräfte sagen, jetzt schon reichen Zeit und Personal oft nicht, um Patientinnen und Patienten gut zu versorgen. Und die Lage könnte sich dramatisch verschärfen. Ein großes Thema, das uns alle betrifft. Wir bleiben für dich dran, jetzt geht's musikalisch einmal rum. Hier kommt Einmal um die Welt von Alexander Eder und SDP.
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1: Hier sind die wichtigsten Meldungen aus unserer Region mit Hans. Am frühen Montagmorgen wurde an der Leverner Straße eine 32-jährige Frau auf dem Heimweg vom Bohmter Schützenfest sexuell belästigt. Zwei Männer folgten ihr. Einer bedrängte sie verbal und fasste ihr mehrfach unter den Rock ans Gesäß, der andere lachte nur. Der Täter soll etwa 190 cm groß, etwa 24 Jahre alt, schlank, blond und leicht bärtig sein und ein weißes T-Shirt mit Kapuzenjacke getragen haben. Zeugen sollen sich bei der Polizei Bohmte melden. Am 22. August richtet der Osnabrücker Ruderverein erstmals einen Renntag der Ruder-Bundesliga auf dem Stichkanal aus. Frauen- und Männerachter des Vereins starten mit. Insgesamt werden etwa 20 Boote erwartet. Die Rennen über rund 280 Meter sind von Brücken und Ufer gut einsehbar. Die Schifffahrt ruht. Am Bootshaus in der Glückaufstraße gibt es ein Rahmenprogramm mit Verpflegung, Kinderangeboten und Aftershow-Party. Die Siegerehrung mit Oberbürgermeisterin Katharina Pötter beschließt den Tag. Die Leichtathleten der LG Osnabrück kehrten mit starken Leistungen vom internationalen Meeting Next Generation in Nijmegen zurück. Matthias Apel feierte bei seinem Debüt über 3000 Meter Hindernis in der Männerklasse einen beeindruckenden vierten Platz, Sieg in der Jugend und Stadtrekord. Linus Fennemann überzeugte mit starkem Auftritt über 1500 Meter im A-Lauf. Mittelstreckler Mika Pikutski und André Rohling gelang ein vielversprechender Saisoneinstieg über 800 Meter. Trainer Anton Siemer lobt die Top-Organisation des Meetings. Das waren die aktuellen Meldungen aus unserer Region.

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war Lost Frequencies zusammen mit Ciel und Radio Cargo. Listen to me hier bei Hase Radio. Kurz vor 15 Uhr, wir haben 14.51 Uhr. Und während du vielleicht im Auto sitzt oder im Büro hängst, geht's in der Politik gerade um ein ziemlich sensibles Thema: Pflegekosten. Dagmar Schmidt von der SPD findet den Vorschlag der Union gar nicht so abwegig, dass Menschen mit viel Vermögen im Pflegefall erstmal ihr eigenes Geld einsetzen sollen, sogar das Eigenheim, bevor die Allgemeinheit einspringt. Sie sagt: Unsere Pflege funktioniert nach dem Solidarprinzip. Jede und jeder zahlt das, was möglich ist. Die Frage ist das fair? Oder wird da ein Leben lang erspartes Zuhause aufs Spiel gesetzt? Mach dir mal deinen eigenen Kopf dazu. Hier kommt erstmal Musik für deinen Nachmittag. Gestern von Santos.

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1: Willkommen zu den Nachrichten, ich bin Tore. Berlin, fast alle Menschen in Deutschland haben laut einer repräsentativen Umfrage des Digitalverbands Bitkom Erfahrungen mit Desinformation gemacht. 91% der Befragten sind bereits auf absichtlich falsche oder irreführende Informationen gestoßen. 63% finden es schwierig, Nachrichten auf Verlässlichkeit zu prüfen. Besonders häufig treten sogenannte Fake News und KI-generierte Deepfakes in sozialen Medien auf. Eine große Mehrheit fordert strengere Strafen und mehr Aufklärung, etwa in Schulen. Die Leichtathleten der LG Osnabrück sind erfolgreich vom internationalen Meeting Next Generation im niederländischen Nijmegen zurückgekehrt. Der 17-jährige Matthias Apel wurde bei seinem Debüt über 3000 Meter Hindernis Vierter in der Männerklasse, gewann die Altersklasse U20 und stellte einen Stadtrekord auf. Über 1500 Meter überzeugte Linus Fennemann, über 800 Meter gelangen Mika Pikutski und André Rohling gute Saisoneinstiege. Nach einer mutmaßlichen sexuellen Belästigung an der Leverner Straße in Richtung Bohmte ermittelt die Polizei. Eine 32-jährige Frau war am frühen Montagmorgen gegen 4.20 Uhr zu Fuß vom Bohmter Schützenfest unterwegs, als ein Mann sie mehrfach ansprach und ihr unter den Rock fasste. Der etwa 91 Meter große, rund 24-jährige Blonde war mit weißem T-Shirt und Kapuzenjacke bekleidet. Die Polizei sucht Zeugen. Und damit zu dir, Hanna, mit dem Wetter.
2: Ja, Tore, lass uns das Wetter in Osnabrück anschauen. Jetzt ist es angenehm mild bei rund 21 Grad, der Himmel zeigt eine geschlossene graue Decke, der Wind weht nur sachte. Heute bleibt es meist grau bis stark bewölkt, später lockert es etwas auf. Maximal etwa 23 Grad, abends um die 15 Grad, dazu ein meist unauffälliger Wind. Morgen früh freundlich mit nur wenigen Wolken, später wieder deutlich mehr grau und nachmittags gute Chancen auf kräftigen, länger anhaltenden Regen. Bis zu 28 Grad, abends etwa 18 Grad, dazu ein spürbarer, aber nicht nerviger Wind. Übermorgen wechselhaft. Viele Wolken, ein paar freundliche Lücken, nachmittags vereinzelte Schauer möglich, oft nur trüb statt nass. Um 22 Grad, abends rund 15 Grad. Der Wind bleibt eher gemütlich bis leicht auffrischend.

0: von Lady Gaga.
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war Athemas mit Eat Me Alive hier bei Hase Radio. Es ist kurz nach 15.14 Uhr. Schön, dass du dabei bist. Wir reden kurz über ein eher schweres Thema. Cyberkriminelle haben den Abrechnungsdienstleister Unimed angegriffen und dabei tausende Patientendaten geklaut. Betroffen sind unter anderem Kliniken hier in Niedersachsen, die Uniklinik Göttingen, die Medizinische Hochschule Hannover und das Klinikum Oldenburg. In Göttingen geht es um rund 2.500 Patientinnen und Patienten. Vor allem um Adressdaten, medizinische Infos sollen aktuell nicht betroffen sein. Die Häuser informieren die Menschen, deren Daten auf den Servern lagen, und eine Sonderkommission ermittelt, weil es ähnliche Angriffe auch auf andere Dienstleister im Gesundheitswesen gibt. Wir bleiben für dich dran. Jetzt aber erstmal Musik. Hier kommen Coldplay mit We Pray, zusammen mit Little Sims, Burna Boy, Eliana und Teenie.

Und damit zurück bei dir, kurz nach 15.21 Uhr hier auf Hase Radio. Das war Sophia mit Alles ist GUT. Ein Song, der Mut machen soll und der gerade jetzt irgendwie doppelt unter die Haut geht. Denn im Libanon hat es in den letzten Stunden erneut schwere Angriffe gegeben. Südlich von Sidon wurde am Morgen eine geflüchtete Familie getroffen. 6 Menschen sind ums Leben gekommen, darunter wohl auch Kinder. In der Nähe von Tyrus wurden 2 Menschen bei einem Drohnenangriff auf ein Motorrad getötet. Auch aus Sidon selbst werden Tote und Verletzte gemeldet. Stromausfälle, Staus Richtung Beirut, viele wissen nicht wohin. Auch auf israelischer Seite gibt es Tote und Verletzte, unter anderem eine Soldatin nach einem mutmaßlichen Hisbollah-Drohnenangriff. Wenn du magst, atme einmal tief durch. Musik kann nicht alles lösen, aber manchmal ein bisschen tragen. Hier sind die Jonas Brothers mit No Time.

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1: Hier ist Hans mit den aktuellen Meldungen aus der Region. Willkommen zu den Lokalnachrichten. Am 22. August richtet der Osnabrücker Ruderverein erstmals einen Renntag der Ruder-Bundesliga auf dem Stichkanal aus. Frauen- und Männerachter des Vereins starten mit. Insgesamt werden etwa 20 Boote erwartet. Die Rennen über rund 280 Meter sind von Brücken und Ufer gut einsehbar. Die Schifffahrt ruht. Am Bootshaus in der Glückaufstraße gibt es ein Rahmenprogramm mit Verpflegung, Kinderangeboten und Aftershow-Party. Die Siegerehrung mit Oberbürgermeisterin Katharina Pötter beschließt den Tag. Am frühen Montagmorgen wurde an der Leverner Straße eine 32-jährige Frau auf dem Heimweg vom Bohmter Schützenfest sexuell belästigt. Zwei Männer folgten ihr, einer bedrängte sie verbal und fasste ihr mehrfach unter den Rock ans Gesäß, der andere lachte nur. Der Täter soll etwa 190 cm groß, etwa 24 Jahre alt, schlank, blond und leicht bärtig sein und ein weißes T-Shirt mit Kapuzenjacke getragen haben. Zeugen sollen sich bei der Polizei Bohmte melden. Die Leichtathleten der LG Osnabrück kehrten mit starken Leistungen vom internationalen Meeting Next Generation in Nijmegen zurück. Matthias Apel feierte bei seinem Debüt über 3000 Meter Hindernis in der Männerklasse einen beeindruckenden vierten Platz, Sieg in der Jugend und Stadtrekord. Linus Fennemann überzeugte mit starkem Auftritt über 1500 Meter im A-Lauf. Mittelstreckler Mika Pikutski und André Rohling gelang ein vielversprechender Saisoneinstieg über 800 Meter. Trainer Anton Siemer lobt die Top-Organisation des Meetings. Damit sind Sie hier aus der Region wieder bestens informiert.

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1: Am 28.05.1973, heute vor 53 Jahren, stand eine Platte mitten im Aufbruch, die gerade erst 2 Monate zuvor in den USA und in Großbritannien das Licht der Welt erblickt hatte. The Dark Side of the Moon war kein gewöhnliches Album. Es war eine Maschinerie aus Klang, Konzept und Studioidee. Roger Waters obsessive Themen über Zeit, Geld und Wahnsinn, David Gilmours singende Gitarre, Richard Wrights Dichte an Tasten, Nick Masons ruhiger Schlag. Dazu Alan Parsons technische Raffinesse, Claire Torreys unfassbar ausdrucksvolle Stimme und die Hypnosis-Prismatik, die das Cover zu einem Symbol machte. Was danach geschah, liest sich wie ein Kapitel über Dauer und Geduld. Das Album blieb nicht nur ein Hit, sondern eine Konstante. Es verbrachte unglaubliche 741 nicht durchgehende Wochen auf der Billboard 200 zwischen 1973 und 1988, länger als jede andere Platte in der Geschichte dieses Charts. Als die Regeln sich änderten und ältere Titel auf die Catalog-Charts verschoben wurden, setzte Darkside seine Reise fort und sammelte über Jahre hinweg weitere Chartwochen. Populäre Berichte sprechen von zusammengenommen weit über 1000, teils sogar mehr als 1500 Wochen, während konservativere Zusammentellungen später geringere, aber immer noch beeindruckende Gesamtzahlen nennen. Mehr als reine Statistik. Die Platte wurde zum Standard für albumorientiertes Hören. Tonspuren flossen ineinander, Sprache und Tape Loops schufen eine Szene, die FM-Radiostunden füllte und Käufer immer wieder zurückbrachte. Claire Torreys Moment bei The Great Gig in the Sky, die improvisierten Stimmen aus dem Studio, die minutiöse Produktion, das alles machte das Album zu einem Erlebnis, das sich nicht in Singles abhandeln ließ. Man kann über Zahlen streiten, nicht aber über den kulturellen Fußabdruck. Ein Meisterwerk, das Studiohandwerk, visuelle Ideen und Live-Inszenierung verband und über Dekaden nicht an Relevanz verlor. Zeit, die Stimmung zu halten. Another Brick in the Wall.

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1: Hier ist Tore am Mikrofon. Willkommen zu den Nachrichten. Die Europäische Union will vorerst keinen Chefverhandler für mögliche Friedensgespräche zur Ukraine benennen. Beim Treffen der Außenministerinnen und Außenminister in Zypern lehnten unter anderem Deutschland und Schweden entsprechende Vorschläge ab. Statt über Namen zu sprechen, soll die Verhandlungsstrategie mit Russland geklärt werden. Parallel arbeitet Brüssel an einem 21. Sanktionspaket und weiterer Unterstützung für die Ukraine. Die Leichtathleten der LG Osnabrück sind erfolgreich vom internationalen Meeting Next Generation im niederländischen Nijmegen zurückgekehrt. Der 17-jährige Matthias Apel wurde bei seinem Debüt über 3000 Meter Hindernis Vierter in der Männerklasse, gewann die Altersklasse U20 und stellte einen Stadtrekord auf. Über 1500 Meter überzeugte Linus Fennemann, über 800 Meter gelangen Mika Pikutski und André Rohling gute Saisoneinstiege. Nach einer mutmaßlichen sexuellen Belästigung an der Leverner Straße in Richtung Bohmte ermittelt die Polizei. Eine 32-jährige Frau war am frühen Montagmorgen gegen 4.20 Uhr zu Fuß vom Bohmter Schützenfest unterwegs, als ein Mann sie mehrfach ansprach und ihr unter den Rock fasste. Der etwa 91 Meter große, rund 24-jährige Blonde war mit weißem T-Shirt und Kapuzenjacke bekleidet. Die Polizei sucht Zeugen. Das waren die aktuellen Nachrichten. Hanna, wie sieht's beim Wetter aus?
2: Ja, Tore, lass uns das Wetter in Osnabrück anschauen. Jetzt ist es angenehm mild bei rund 21 Grad. Der Himmel zeigt eine geschlossene graue Decke. Der Wind weht nur sachte. Heute bleibt es meist grau bis stark bewölkt. Später lockert es etwas auf. Maximal etwa 23 Grad, abends um die 15 Grad. Dazu ein meist unauffälliger Wind. Morgen früh freundlich mit nur wenigen Wolken, später wieder deutlich mehr Grau und nachmittags gute Chancen auf kräftigen, länger anhaltenden Regen. Bis zu 28 Grad, abends etwa 18 Grad, dazu ein spürbarer, aber nicht nerviger Wind. Übermorgen wechselhaft. Viele Wolken, ein paar freundliche Lücken, nachmittags vereinzelte Schauer möglich, oft nur trüb statt nass. Um 22 Grad, abends rund 15 Grad. Der Wind bleibt eher gemütlich bis leicht auffrischend.

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1: Ich weiß nicht, wie ich das sagen soll. 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

Börseradio, es ist kurz nach 16.17 Uhr. Du hängst auf dem Beifahrersitz mit BAC. Und wir schauen mal kurz auf das, was uns im Netz so um die Ohren fliegt. Bitkom hat rausgefunden, fast 2/3 der Menschen hier in Deutschland sagen, sie können oft gar nicht mehr einschätzen, ob eine News im Netz stimmt. 90% sind schon über Fake News gestolpert. Mehr als die Hälfte hat sogar schon Inhalte geteilt, obwohl sie nicht sicher war, ob die echt sind. Und Deepfakes, also gefälschte Videos, Bilder oder Audios, kennen mittlerweile 3/4, aber nur 1/3 traut sich zu, sie zu erkennen. Heißt für uns alle, lieber einmal mehr nachschauen, bevor wir auf Teilen drücken. Für deinen Soundtrack zur Wirklichkeit kommt jetzt Felix Jehn und Baby Close mit Dream Come True in Edit, hier bei Hase Radio.

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0: Das war Rebellion von R3 Harp, Michael Patrick Kelly und Shaggy bei Hase Radio. Und ja, ein bisschen Rebellion gibt's auch gerade beim Wetter. Wir haben sommerliche Temperaturen, aber die Böden sind knochentrocken. In Teilen von Niedersachsen gilt morgen schon die zweithöchste Waldbrandwarnstufe 4, besonders rund um Lüchow und Wittingen-Vorhopp, sonst meist Stufe 3, nur an der Küste ist es etwas entspannter. Jetzt so kurz nach 4:30, wenn viele von euch raus wollen, bitte pass ein bisschen auf. In der Lüneburger Heide trocknen die leichten Sandböden extrem schnell aus und fast immer ist der Mensch der Auslöser. Kippe aus dem Autofenster, Grill im Wald, Funkenflug, das reicht schon. Also, nur an ausgewiesenen Grillplätzen, Feuer immer im Blick behalten, lieber einmal mehr löschen als zu wenig. Du bleibst entspannt, der Wald bleibt sicher. Und hier kommt für dich Carol G. mit Si antes te hubiera conocido.
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1: Hier sind die wichtigsten Meldungen aus unserer Region mit Hans. Am 22. August richtet der Osnabrücker Ruderverein erstmals einen Renntag der Ruder-Bundesliga auf dem Stichkanal aus. Frauen- und Männerachter des Vereins starten mit. Insgesamt werden etwa 20 Boote erwartet. Die Rennen über rund 280 Meter sind von Brücken und

Die Siegerehrung mit Oberbürgermeisterin Katharina Pötter beschließt den Tag. Am Donnerstagnachmittag hat sich am Blumenhaller Weg, Ecke Rückertstraße in Osnabrück, ein schwerer Verkehrsunfall ereignet. Im Kreuzungsbereich

kollidierten zwei Autos, eines überschlug sich. Zwei Personen wurden verletzt und an der Unfallstelle von Rettungsdienst und Feuerwehr versorgt. Die Polizei sperrte beide Straßen vollständig, es kam zu Verkehrsbehinderungen. Trümmerteile lagen auf der Fahrbahn, ein Kindersitz wurde auf die Straße geschleudert. Die Unfallursache ist noch unklar, die Polizei ermittelt. Die Leichtathleten der LG Osnabrück kehrten mit starken Leistungen vom internationalen Meeting Next Generation in Nijmegen zurück. Matthias Apel feierte bei seinem Debüt über 3000 Meter Hindernis in der Männerklasse einen beeindruckenden vierten Platz, Sieg in der Jugend und Stadtrekord. Linus Fennemann überzeugte mit starkem Auftritt über 1500 Meter im A-Lauf. Mittelstreckler Mika Pikutski und André Rohling gelang ein vielversprechender Saisoneinstieg über 800 Meter. Trainer Anton Siemer lobt die Top-Organisation des Meetings. Das waren die aktuellen Meldungen aus

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1: Und damit kommen wir aus Atzen und Barbies von Shirin David und Shi Agu raus. Ganz schön viel Glitzer im Kopf. 16.53 Uhr, du bist bei Hase Radio. Während du vielleicht noch mitwippst, sprechen wir mal kurz über ein ziemlich ernstes Thema. Pflegekosten. Dagmar Schmidt von der SPD sagt, wer viel Vermögen hat, soll im Pflegefall zuerst selbst zahlen, bevor die Allgemeinheit einspringt. Auch das eigene Haus wäre da nicht komplett tabu. Die Union fordert sowas schon länger und kritisiert ein Erbenschutzprogramm auf Kosten der Allgemeinheit. Es geht also um die Frage, wie gerecht ist das und wie schützen wir normale Einkommen, ohne dass die Pflege unbezahlbar wird. Du kannst ja mal drüber nachdenken, während es jetzt etwas ruhiger und nachdenklicher wird. Hier ist Who Believes in Angels von Elton John und Brandy Carlyle.

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1: Hier ist Tore, willkommen zu den Nachrichten. Die Europäische Union will vorerst keinen Chefverhandler für mögliche Friedensgespräche zur Ukraine benennen. Beim Treffen der Außenministerinnen und Außenminister in Zypern lehnten unter anderem Deutschland und Schweden entsprechende Vorschläge ab. Statt über

0: Verkehrsunfall den Bereich Blumenhaller Weg Ecke Rückertstraße lahmgelegt. Gegen 14 Uhr kollidierten im Kreuzungsbereich zwei Autos, eines überschlug sich. Zwei Menschen wurden verletzt und vor Ort versorgt. Polizei, Feuerwehr und Rettungsdienst waren im Einsatz. Die Straßen wurden gesperrt. Zur Unfallursache ermittelt die Polizei. Nach einer mutmaßlichen sexuellen Belästigung an der Leverner Straße in Richtung Bohmte ermittelt die Polizei. Eine 32-jährige Frau war am frühen Montagmorgen gegen 4.20 Uhr zu Fuß vom Bohmter Schützenfest unterwegs, als ein Mann sie mehrfach ansprach und ihr unter den Rock fasste. Der etwa 91 Meter große, rund 24-jährige Blonde war mit weißem T-Shirt und Kapuzenjacke bekleidet. Die Polizei sucht Zeugen. Das waren die Nachrichten, jetzt das Wetter mit Hanna.
1: Ja, Tore, lass uns das Wetter in Osnabrück anschauen. Jetzt ist es angenehm mild bei rund 21 Grad, der Himmel zeigt eine geschlossene graue Decke, der Wind weht nur sachte. Heute bleibt es meist grau bis stark bewölkt, später lockert es etwas auf. Maximal etwa 23 Grad, abends um die 15 Grad, dazu ein meist unauffälliger Wind. Morgen früh freundlich mit nur wenigen Wolken, später wieder deutlich mehr grau und nachmittags gute Chancen auf kräftigen, länger anhaltenden Regen. Bis zu 28 Grad, abends etwa 18 Grad, dazu ein spürbarer, aber nicht nerviger Wind. Übermorgen wechselhaft. Viele Wolken, ein paar freundliche Lücken, nachmittags vereinzelte Schauer möglich, oft nur trüb statt nass. Um 22 Grad, abends rund 15 Grad. Der Wind bleibt eher gemütlich bis leicht auffrischend.
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3: Moin Osnabrück, moin Landkreis, hier ist Heiko auf Hase Radio. Schön, dass du zum Feierabend bei uns bist. Wir bringen dich entspannt durch den Abend mit frischen Nachrichten aus aller Welt und Geschichten direkt aus unserer Nachbarschaft. Gleich sprechen wir über den bundesweiten Klinikaufstand gegen die Kürzungspläne von Minister Karl Lauterbachs Staatssekretär Waken und was das für Kliniken hier in der Region bedeutet. Und vorher gibt's was auf die Ohren. Hier kommt für dich Monster von Don Diablo und Felix Jehn.

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Und damit sind wir raus aus You von Bund. And Oaks, hier ist Hase Radio, kurz nach 17.16 Uhr. Schön, dass du dabei bist. Während wir hier Musik hören, gehen draußen die Klinikbeschäftigten auf die Straße. Verdi spricht von einem richtigen Klinikaufstand gegen die Sparpläne von Gesundheitsministerin Nina Wagen. Aktionen laufen heute und in den nächsten Tagen an über 50 Krankenhäusern im ganzen Land. Unter anderem in Berlin am Sana-Klinikum Lichtenberg und an der Charité. Die Kritik ist heftig. Verdi warnt, dass den Kliniken bis 2030 fast 30 Milliarden Euro fehlen könnten. Mit der Folge von Stellenabbau und schlechterer Versorgung. Beschäftigte sagen, so geht's nicht weiter. Unsere Arbeit und die Gesundheit der Patienten stehen auf dem Spiel. Wir bleiben für dich dran. Jetzt erstmal Musik. Hier kommt Kane Brown mit Bury Me in Georgia. 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

0: Das war Eamon und Sira mit 30 Mal am Tag hier bei Hase Radio, 17.28 Uhr. Schön, dass du dabei bist. Wir schauen kurz in den Libanon, wo sich die Lage weiter dramatisch zuspitzt. Bei neuen israelischen Angriffen sind erneut Menschen getötet worden, unter anderem eine Familie, die eigentlich schon vor den Kämpfen aus dem Süden geflohen war. Unter den 6 Toten sollen auch Kinder sein. Auch nahe Tyrus wurden bei einem Drohnenangriff 2 Menschen auf einem Motorrad getötet. Aus Sidon werden weitere Tote und Verletzte gemeldet. Die israelische Armee hatte große Teile des Südlibanon zur Kampfzone erklärt. Viele Menschen stecken jetzt in Staus Richtung Beirut fest. Andere schlafen im Freien ohne Strom. Auch auf israelischer Seite gibt es Tote und Verletzte nach Angriffen der Hisbollah. Eine Region, in der so viele gerade einfach nur überleben wollen. Wir bringen dich musikalisch einmal around the world. Hier sind Zombik, Alex Christensen und A Touch of Class.
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1: Hier ist Hans mit den wichtigsten Meldungen aus unserer Region. Am Donnerstagnachmittag hat sich am Blumenhaller Weg Ecke Rückertstraße in Osnabrück ein schwerer Verkehrsunfall ereignet. Im Kreuzungsbereich kollidierten zwei Autos. Eines überschlug sich. Zwei Personen wurden verletzt und an der Unfallstelle von Rettungsdienst und Feuerwehr versorgt. Die Polizei sperrte beide Straßen vollständig. Es kam zu Verkehrsbehinderungen. Trümmerteile lagen auf der Fahrbahn. Ein Kindersitz wurde auf die Straße geschleudert. Die Unfallursache ist noch unklar. Die Polizei ermittelt. Am 22. August richtet der Osnabrücker Ruderverein erstmals einen Renntag der Ruder-Bundesliga auf dem Stichkanal aus. Frauen- und Männerachter des Vereins starten mit. Insgesamt werden etwa 20 Boote erwartet. Die Rennen über rund 280 Meter sind von Brücken und Ufer gut einsehbar. Die Schifffahrt ruht. Am Bootshaus in der Glückaufstraße gibt es ein Rahmenprogramm mit Verpflegung, Kinderangeboten und Aftershow-Party. Die Siegerehrung mit Oberbürgermeisterin Katharina Pötter beschließt den Tag. Die Leichtathleten der LG Osnabrück kehrten mit starken Leistungen vom internationalen Meeting Next Generation in Nijmegen zurück. Matthias Apel feierte bei seinem Debüt über 3000 Meter Hindernis in der Männerklasse einen beeindruckenden vierten Platz, Sieg in der Jugend und Stadtrekord. Linus Fennemann überzeugte mit starkem Auftritt über 1500 Meter im A-Lauf. Mittelstreckler Mika Pikutski und André Rohling gelang ein vielversprechender Saisoneinstieg über 800 Meter. Trainer Anton Siemer lobt die Top-Organisation des Meetings. Das waren die aktuellen Meldungen aus unserer Region.

Das war Lady Gaga mit The Dead Dance hier bei Hase Radio. Perfekt, um ein bisschen Dampf abzulassen. Und den brauchen wir auch, denn draußen wird's immer heißer. Es ist kurz vor 18 Uhr, 17.51 Uhr und diese Hitze ist längst nicht mehr nur lästig, sie kostet uns richtig Geld. Eine neue Studie von Allianz Trade sagt, wenn sich die Hitzewellen der letzten 10 Jahre wiederholen, könnte die deutsche Wirtschaft bis 2030 über 112 Milliarden Euro verlieren. Über 30 Grad sinkt unsere Produktivität, gleichzeitig ballern die Klimaanlagen und fressen Energie. Europa ist einfach auf Kälte gebaut, nicht auf Hitze. Unsere Häuser speichern eher Wärme, statt sie rauszulassen. Also, Hitzeschutz und kluge Anpassung werden zum echten Standortfaktor. Musikalisch bleiben wir cool. Hier kommt für dich Baby Goodbye von Alle Farben.

Und das war Baby Goodbye von Alle Farben hier bei Hase Radio. Es ist kurz vor 18 Uhr, du hängst im Feierabendverkehr oder liegst schon auf dem Sofa. Und wir müssen mal kurz ernst werden. Eine neue große Studie, unter anderem von der Leuphana-Uni Lüneburg, zeigt, wie wichtig dir Umwelt- und Klimaschutz ist, hängt stark davon ab, wie du aufgewachsen bist. Vor allem Kinder aus wohlhabenderen und besser gebildeten Familien beschäftigen sich später intensiver mit Klima, Artensterben oder Energiewende. Gerade in reichen Ländern entsteht so eine Schieflage. Die lauteste Klimastimme kommt eher aus einem privilegierten Teil der Gesellschaft. Andere Perspektiven fehlen. Die Forschenden sagen, sozial benachteiligte Kids müssen viel stärker mitgenommen werden, damit die Klimadebatte gerechter wird. Musikalisch bleibt's nachdenklich. Hier kommt YYY von Shawn Mendes.

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1: Hier ist Tore, willkommen zu den Nachrichten. SPD-Chef, Finanzminister und Vizekanzler Lars Klingbeil steht wegen geplanter Einsparungen unter Druck. Wegen der schwierigen Haushaltslage sollen alle Ministerien ihre Etats für das Jahr 2027 um 1% kürzen. Betroffen sind auch Wohngeld und Elterngeld. Zugleich wächst das Defizit der gesetzlichen Krankenversicherung. Die Koalition ringt zudem um eine Einkommenssteuerreform für kleine und mittlere Einkommen, während Klingbeil höhere Beiträge von Spitzenverdienern fordert. Der Saisonauftakt

Im Wellenfreibad Melle-Mitte verzögert sich wegen eines Rohrbruchs an einer Wasserzuleitung neben dem Sportbecken. Bereits zuvor hatten Fliesenschäden und personelle Engpässe die für Samstag, den 16. Mai, geplante Öffnung verhindert. Ein neuer Termin steht noch nicht fest. Als Ausweichmöglichkeit nennt die Stadt Melle die Freibäder in Riemsloh, Wellingholzhausen und ab Samstag, den 30. Mai 2020

0: Polizei, Feuerwehr und Rettungsdienst waren im Einsatz. Die Straßen wurden gesperrt. Zur Unfallursache ermittelt die Polizei. Soweit die Meldungen. Hanna, wie sieht's mit dem Wetter aus?
1: Danke, Tore. Das Wetter in Osnabrück. Jetzt gerade grauer Himmel mit dichter Wolkendecke, rund 22 Grad, dazu nur ein freundliches Lüftchen. Später heute bleibt es meist bewölkt, kühlt auf etwa 18 Grad ab, der Wind bleibt zurückhaltend, frisurschonend. Regen ist kaum ein Thema. Morgen erst freundlich mit ein paar Wolken, später mehr davon, bis etwa 27 Grad, nachmittags etwas Regen möglich mit ein paar kräftigeren Böen, übermorgen wechselhaft bei etwa 20 Grad, viele Wolken, gelegentliche Schauer, meist mäßiger Wind.
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3: Hey ihr Lieben, schön, dass ihr da seid. Ihr hört Osna chillt auf Hase Radio. Ich bin Heiko und begleite euch ganz entspannt durch den Feierabend. Macht's euch gemütlich, ob im Auto, auf dem Balkon oder schon auf der Couch. Später gibt's natürlich noch frische News aus Osnabrück und der Region. Jetzt starten wir aber erstmal positiv in den Abend. Hier kommt für euch Shania Twain mit Life's About to Get Good. Viel Spaß!

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1: Hier sind die Lokalnachrichten mit Hans. Am Donnerstagnachmittag hat sich am Blumenhaller Weg, Ecke Rückertstraße in Osnabrück, ein schwerer Verkehrsunfall ereignet. Im Kreuzungsbereich kollidierten zwei Autos. Eines überschlug sich. Zwei Personen wurden verletzt und an der Unfallstelle von Rettungsdienst und Feuerwehr versorgt. Die Polizei sperrte beide Straßen vollständig. Es kam zu Verkehrsbehinderungen. Trümmerteile lagen auf der Fahrbahn. Ein Kindersitz wurde auf die Straße geschleudert. Die Unfallursache ist noch unklar. Die Polizei ermittelt. Die Leichtathleten der LG Osnabrück kehrten mit starken Leistungen vom internationalen Meeting Next Generation in Nijmegen zurück. Matthias Apel feierte bei seinem Debüt über 3000 Meter Hindernis in der Männerklasse einen beeindruckenden vierten Platz, Sieg in der Jugend und Stadtrekord. Linus Fennemann überzeugte mit starkem Auftritt über 1500 Meter im A-Lauf. Mittelstreckler Mika Pikutski und André Rohling gelang ein vielversprechender Saisoneinstieg über 800 Meter. Trainer Anton Siemer lobt die Top-Organisation des Meetings. Am Montagnachmittag, dem 25. Mai, hat ein unbekannter Täter am Heiligen Weg in Höhe einer Kita einem 19-jährigen Mann von hinten das Portemonnaie geraubt, ihn geschlagen und gegen den Unterkiefer getreten. Das Opfer wurde im Krankenhaus behandelt. Der Täter floh in Richtung Mindener Straße. Er soll etwa 1,65 bis 1,70 Meter groß und etwa 18 bis 19 Jahre alt sein und ein schwarzes T-Shirt getragen haben. Zeugen sollen die Polizei in Osnabrück kontaktieren. Damit sind sie hier aus der Region wieder bestens.

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1: Hier ist Tore am Mikrofon. Willkommen zu den Nachrichten. Im Libanon hat die israelische Armee erstmals seit mehreren Wochen wieder den Süden Beiruts angegriffen. Nach israelischen Angaben galt der präzise Schlag einem ranghohen Verantwortlichen einer mit der Hisbollah und Iran verbündeten Raketenabteilung. Zugleich wurden bei Luftangriffen im Süden des Landes mehr als ein Dutzend Menschen getötet. Israel weitete dort Bodeneinsätze aus und erklärte neue Kampfzonen. In Osnabrück sucht die Polizei nach einem unbekannten Täter, der am Montag, dem 25. Mai gegen 15 Uhr am Heiligen Weg auf Höhe einer Kita einen 19-jährigen Mann überfallen und ihm das Portemonnaie geraubt hat. Der Angreifer schlug und trat sein Opfer, das im Krankenhaus behandelt wurde, und flüchtete Richtung Mindener Straße. Die Polizei bittet Zeugen um Hinweise. Der Saisonauftakt im Wellenfreibad Melle-Mitte verzögert sich wegen eines Rohrbruchs an einer Wasserzuleitung neben dem Sportbecken. Bereits zuvor hatten Fliesenschäden und personelle Engpässe die für Samstag, den 16. Mai, geplante Öffnung verhindert. Ein neuer Termin steht noch nicht fest. Als Ausweichmöglichkeit nennt die Stadt Melle die Freibäder in Riemsloh, Wellingholzhausen und ab Samstag, den 30. Mai 2026, in Neuenkirchen. Soweit die Meldungen. Hanna, wie sieht's mit dem Wetter aus?
2: Danke, Tore. Das Wetter in Osnabrück. Jetzt gerade grauer Himmel mit dichter Wolkendecke, rund 22 Grad, dazu nur ein freundliches Lüftchen. Später heute bleibt es meist bewölkt, kühlt auf etwa 18 Grad ab, der Wind bleibt zurückhaltend, frisurschonend. Regen ist kaum ein Thema,

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1: Hier sind die wichtigsten Meldungen aus unserer Region. Mit Hans. Am Donnerstagnachmittag hat sich am Blumenhaller Weg, Ecke Rückertstraße in Osnabrück, ein schwerer Verkehrsunfall ereignet. Im Kreuzungsbereich kollidierten zwei Autos. Eines überschlug sich. Zwei Personen wurden verletzt und an der Unfallstelle von Rettungsdienst und Feuerwehr versorgt. Die Polizei sperrte beide Straßen vollständig. Es kam zu Verkehrsbehinderungen. Trümmerteile lagen auf der Fahrbahn. Ein Kindersitz wurde auf die Straße geschleudert. Die Unfallursache ist noch unklar. Die Polizei ermittelt. Die Leichtathleten der LG Osnabrück kehrten mit starken Leistungen vom internationalen Meeting Next Generation in Nijmegen zurück. Matthias Apel feierte bei seinem Debüt über 3000 Meter Hindernis in der Männerklasse einen beeindruckenden vierten Platz, Sieg in der Jugend und Stadtrekord. Linus Fennemann überzeugte mit starkem Auftritt über 1500 Meter im A-Lauf. Mittelstreckler Mika Pikutski und André Rohling gelang ein vielversprechender Saisoneinstieg über 800 Meter. Trainer Anton Siemer lobt die Top-Organisation des Meetings. Am Montagnachmittag, dem 25. Mai, hat ein unbekannter Täter am Heiligen Weg in Höhe einer Kita einem 19-jährigen Mann von hinten das Portemonnaie geraubt, ihn geschlagen und gegen den Unterkiefer getreten. Das Opfer wurde im Krankenhaus behandelt. Der Täter floh in Richtung Mindener Straße. Er soll etwa 1,65 bis 1,70 Meter groß und etwa 18 bis 19 Jahre alt sein und ein schwarzes T-Shirt getragen haben. Zeugen sollen die Polizei in Osnabrück kontaktieren. Damit sind sie hier aus der Region wieder bestens informiert.

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1: Am 28.05.1973, heute vor 53 Jahren, stand eine Platte mitten im Aufbruch, die gerade erst 2 Monate zuvor in den USA und in Großbritannien das Licht der Welt erblickt hatte. The Dark Side of the Moon war kein gewöhnliches Album. Es war eine Maschinerie aus Klang, Konzept und Studioidee. Roger Waters obsessive Themen über Zeit, Geld und Wahnsinn, David Gilmours singende Gitarre, Richard Wrights Dichte an Tasten, Nick Masons ruhiger Schlag. Dazu Alan Parsons technische Raffinesse, Claire Torreys unfassbar ausdrucksvolle Stimme und die Hypnosis-Prismatik, die das Cover zu einem Symbol machte. Was danach geschah, liest sich wie ein Kapitel über Dauer und Geduld. Das Album blieb nicht nur ein Hit, sondern eine Konstante. Es verbrachte unglaubliche 741 nicht durchgehende Wochen auf der Billboard 200 zwischen 1973 und 1988. Länger als jede andere Platte in der Geschichte dieses Charts. Als die Regeln sich änderten und ältere Titel auf die Catalog-Charts verschoben wurden, setzte Darkside seine Reise fort und sammelte über Jahre hinweg weitere Chartwochen. Populäre Berichte sprechen von zusammengenommen weit über 1000, teils sogar mehr als 1500 Wochen, während konservativere Zusammentellungen später geringere, aber immer noch beeindruckende Gesamtzahlen nennen. Mehr als reine Statistik. Die Platte wurde zum Standard für albumorientiertes Hören. Tonspuren flossen ineinander, Sprache und Tape Loops schufen eine Szene, die FM-Radiostunden füllte und Käufer immer wieder zurückbrachte. Claire Torreys Moment bei The Great Gig in the Sky, die improvisierten Stimmen aus dem Studio, die minutiöse Produktion, das alles machte das Album zu einem Erlebnis, das sich nicht in Singles abhandeln ließ. Man kann über Zahlen streiten, nicht aber über den kulturellen Fußabdruck. Ein Meisterwerk, das Studiohandwerk, visuelle Ideen und Live-Inszenierung verband und über Dekaden nicht an Relevanz verlor. Zeit, die Stimmung zu halten. Another Brick in the Wall.

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1: Ich bin Tore, hier sind die Nachrichten. Im Libanon hat die israelische Armee erstmals seit mehreren Wochen wieder den Süden Beiruts angegriffen. Nach israelischen Angaben galt der präzise Schlag einem ranghohen Verantwortlichen einer mit der Hisbollah und Iran verbündeten Raketenabteilung. Zugleich wurden bei Luftangriffen im Süden des Landes mehr als ein Dutzend Menschen getötet. Israel weitete dort Bodeneinsätze aus und erklärte neue Kampfzonen. In Osnabrück sucht die Polizei nach einem unbekannten Täter, der am Montag, dem 25. Mai gegen 15 Uhr am Heiligenweg auf Höhe einer Kita einen 19-jährigen Mann überfallen und ihm das Portemonnaie geraubt hat. Der Angreifer schlug und trat sein Opfer, das im Krankenhaus behandelt wurde, und flüchtete Richtung Mindener Straße. Die Polizei bittet Zeugen um Hinweise. Der Saisonauftakt im Wellenfreibad Melle-Mitte verzögert sich wegen eines Rohrbruchs an einer Wasserzuleitung

neben dem Sportbecken. Bereits zuvor hatten Fliesenschäden und personelle Engpässe die für Samstag, den 16. Mai, geplante Öffnung verhindert. Ein neuer Termin steht noch nicht fest. Als Ausweichmöglichkeit nennt die Stadt Melle die Freibäder in Riemsloh, Wellingholzhausen und ab Samstag, den 30. Mai 2026, in Neuenkirchen. Und damit zu dir, Hanna, mit dem Wetter.

0: Morgen erst freundlich mit ein paar Wolken, später mehr davon. Bis etwa 27 Grad. Nachmittags etwas Regen möglich mit ein paar kräftigeren Böen. Übermorgen wechselhaft bei etwa 20 Grad. Viele Wolken, gelegentliche Schauer, meist mäßiger Wind.
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2: Guten Abend, ihr Lieben. Hier ist Heiko auf Hase Radio. Ihr hört Osna Chillt, eure entspannte Feierabendrunde für Osnabrück und die ganze Region. Schön, dass ihr dabei seid. Macht's euch gemütlich, ob auf dem Sofa, im Auto oder noch auf der Spätschicht. Lasst den Tag langsam ausklingen, den Rest übernehmen wir mit guter Musik. Und jetzt gibt's was fürs Herz. Hier kommt You Look Like You Love Me von Ella Langley und Riley Green.
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1: Ich bin Tore, hier sind die Nachrichten. Im Libanon hat die israelische Armee erstmals seit mehreren Wochen wieder den Süden Beiruts angegriffen. Nach israelischen Angaben galt der präzise Schlag einem ranghohen Verantwortlichen einer mit der Hisbollah und Iran verbündeten Raketenabteilung. Zugleich wurden bei Luftangriffen im Süden des Landes mehr als ein Dutzend Menschen getötet. Israel weitete dort Bodeneinsätze aus und erklärte neue Kampfzonen. In Osnabrück sucht die Polizei nach einem unbekannten Täter, der am Montag, dem 25. Mai gegen 15 Uhr am Heiligen Weg auf Höhe einer Kita einen 19-jährigen Mann überfallen und ihm das Portemonnaie geraubt hat. Der Angreifer schlug und trat sein Opfer, das im Krankenhaus behandelt wurde, und flüchtete Richtung Mindener Straße. Die Polizei bittet Zeugen um Hinweise. Der Saisonauftakt im Wellenfreibad Melle-Mitte verzögert sich wegen eines Rohrbruchs an einer Wasserzuleitung neben dem Sportbecken. Bereits zuvor hatten Fliesenschäden und personelle Engpässe die für Samstag, den 16. Mai, geplante Öffnung verhindert. Ein neuer Termin steht noch nicht fest. Als Ausweichmöglichkeit nennt die Stadt Melle die Freibäder in Riemsloh, Wellingholzhausen und ab Samstag, den 30. Mai 2026, in Neunkirchen. Das waren die Nachrichten, jetzt das Wetter mit Hanna.
2: Danke, Tore. Das Wetter in Osnabrück. Jetzt gerade grauer Himmel mit dichter Wolkendecke, rund 22 Grad, dazu nur ein freundliches Lüftchen. Später heute bleibt es meist bewölkt, kühlt auf etwa 18 Grad ab, der Wind bleibt zurückhaltend, frisurschonend. Regen ist kaum ein Thema. Morgen erst freundlich mit ein paar Wolken, später mehr davon, bis etwa 27 Grad, nachmittags etwas Regen möglich mit ein paar kräftigeren Böen, übermorgen wechselhaft bei etwa 20 Grad, viele Wolken, gelegentliche Schauer, meist mäßiger Wind.
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3: Guten Abend, ihr Lieben, hier ist Heiko auf Hase Radio und ihr hört Osna Chillt, eure entspannte Begleitung in den Feierabend für Osnabrück und die ganze Region. Schön, dass du dabei bist, egal ob noch im Auto, auf dem Sofa oder beim Lernen. Mach's dir gemütlich, wir liefern dir den Soundtrack dazu. Gleich später gibt's auch noch ein paar lokale News aus Osna. Jetzt für dich ein richtig schöner Song. The Guy That Says Goodbye To You Is Out Of His Mind von Griffin House.

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1: Hier ist Tore, willkommen zu den Nachrichten. Im Libanon hat die israelische Armee erstmals seit mehreren Wochen wieder den Süden Beiruts angegriffen. Nach israelischen Angaben galt der präzise Schlag einem ranghohen Verantwortlichen einer mit der Hisbollah und Iran verbündeten Raketenabteilung. Zugleich wurden bei Luftangriffen im Süden des Landes mehr als ein Dutzend Menschen getötet. Israel weitete dort Bodeneinsätze aus und erklärte neue Kampfzonen. In Osnabrück sucht die Polizei nach einem unbekannten Täter, der am Montag, dem 25. Mai gegen 15 Uhr am Heiligen Weg auf Höhe einer Kita einen 19-jährigen Mann überfallen und ihm das Portemonnaie geraubt hat. Der Angreifer schlug und trat sein Opfer, das im Krankenhaus behandelt wurde, und flüchtete Richtung Mindener Straße. Die Polizei bittet Zeugen um Hinweise. Der Saisonauftakt im Wellenfreibad Melle-Mitte verzögert sich wegen eines Rohrbruchs an einer Wasserzuleitung neben dem Sportbecken. Bereits zuvor hatten Fliesenschäden und personelle Engpässe die für Samstag, den 16. Mai, geplante Öffnung verhindert. Ein neuer Termin steht noch nicht fest. Als Ausweichmöglichkeit nennt die Stadt Melle die Freibäder in Riemsloh, Wellingholzhausen und ab Samstag, den 30. Mai 2026, in Neuenkirchen. Das waren die Nachrichten, jetzt das Wetter mit Hanna.
2: Ja, Tore, lass uns das Wetter in Osnabrück anschauen. Jetzt gerade grauer Himmel mit dichter Wolkendecke, rund 22 Grad, dazu nur ein freundliches Lüftchen. Später heute bleibt es meist bewölkt, kühlt auf etwa 18 Grad ab, der Wind bleibt zurückhaltend, frisurschonend. Regen ist kaum ein Thema. Morgen erst freundlich mit ein paar Wolken, später mehr davon, bis etwa 27 Grad, nachmittags etwas Regen möglich mit ein paar kräftigeren Böen, übermorgen wechselhaft bei etwa 20 Grad, viele Wolken, gelegentliche Schauer, meist mäßiger Wind.
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3: Guten Abend Osnabrück, hallo Landkreis, hier ist Heiko auf Hase Radio. Du bist genau richtig bei Kastellbingo, deiner Spätschicht bis Mitternacht. Wir begleiten dich entspannt durch den Donnerstag mit frischen News aus aller Welt und natürlich jeder Menge Musik. Mach's dir gemütlich, dreh ein bisschen lauter, hier kommt für dich Taste von Sabrina Carpenter.

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1: Hier ist Tore, willkommen zu den Nachrichten. Das Bundeskabinett hat eine Neufassung des Baugesetzbuchs beschlossen, um den stockenden Wohnungsbau anzukurbeln. Kommunen sollen schneller planen, Umweltprüfungen vereinfacht und Bürgerbeteiligung gestrafft werden. Außerdem sind neue Regeln gegen Schrottimmobilien vorgesehen. Der Entwurf, der Anfang 2027 in Kraft treten soll, stößt auf gemischte Reaktionen von Kommunen, Umweltverbänden und Mietervertretern. Im Osnabrücker Land ermittelt die Polizei nach zwei Diebstählen. In Melle-Gesmold drangen zwischen Montagabend, dem 25. Mai, und Dienstagvormittag, dem 26. Mai, Unbekannte in ein Wohnhaus ein und stahlen unter anderem Bargeld. Auf einer Baustelle an der Bundesstraße 51 verschwanden zwischen Freitagmittag und Dienstagmorgen schwere Anbauteile eines Minibaggers. Die Autobahn Westfalen sperrt den A33-Tunnel Dissen in zwei Nächten vollständig für Wartungsarbeiten. Betroffen sind die Nächte von Mittwoch auf Donnerstag, den 27. und 28. Mai, sowie von Donnerstag auf Freitag, den 28. und 29. Mai, jeweils zwischen 20 und 5 Uhr. Umleitungen führen über die Anschlussstellen Dissen, Bad Rothenfelde und Dissen Süd. So viel zu den Nachrichten. Hanna, wie wird das Wetter?
2: Ja, Tore, lass uns das Wetter in Osnabrück anschauen. Jetzt gerade grauer Himmel mit dichter Wolkendecke, rund 22 Grad, dazu nur ein freundliches Lüftchen. Später heute bleibt es meist bewölkt, kühlt auf etwa 18 Grad ab, der Wind bleibt zurückhaltend, frisurschonend. Regen ist kaum ein Thema. Morgen erst freundlich mit ein paar Wolken, später mehr davon, bis etwa 27 Grad, nachmittags etwas Regen möglich mit ein paar kräftigeren Böen, übermorgen wechselhaft bei etwa 20 Grad, viele Wolken, gelegentliche Schauer, meist mäßiger Wind.
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3: Guten Abend und willkommen bei Hase Radio, deinem Sender für Osnabrück und das Osnabrücker Land. Schön, dass du jetzt nach Mitternacht mit dabei bist, entspannt, unterwegs oder noch am Arbeiten. Wir liefern dir den Soundtrack durch die Nacht und die wichtigsten Nachrichten aus aller Welt. Und jetzt für dich This Love von Maroon 5. Laut aufdrehen und genießen.

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1: Am 28.05.1973, heute vor 53 Jahren, stand eine Platte mitten im Aufbruch, die gerade erst zwei Monate zuvor in den

USA und in Großbritannien das Licht der Welt erblickt hatte. The Dark Side of the Moon war kein gewöhnliches Album. Es war eine Maschinerie aus Klang, Konzept und Studioidee. Roger Waters obsessive Themen über Zeit, Geld und Wahnsinn, David Gilmers singende Gitarre, Richard Wrights Dichte an Tasten, Nick Masons ruhiger Schlag. Dazu Alan Parsons technische Raffinesse, Claire Torreys unfassbar ausdrucksvolle Stimme und die Hypnosis-Prismatik, die das Cover zu einem Symbol machte. Was danach geschah, liest sich wie ein Kapitel über Dauer und Geduld. Das Album blieb nicht nur ein Hit, sondern eine Konstante. Es verbrachte unglaubliche 741 nicht durchgehende Wochen auf der Billboard 200 zwischen 1973 und 1988. Länger als jede andere Platte in der Geschichte dieses Charts. Als die Regeln sich änderten und ältere Titel auf die Catalog-Charts verschoben wurden, setzte Darkside seine Reise fort und sammelte über Jahre hinweg weitere Chartwochen. Populäre Berichte sprechen von zusammengenommen weit über 1000, teils sogar mehr als 1500 Wochen, während konservativere Zusammentellungen später geringere, aber immer noch beeindruckende Gesamtzahlen nennen. Mehr als reine Statistik. Die Platte wurde zum Standard für albumorientiertes Hören. Tonspuren flossen ineinander, Sprache und Tape-Loops schufen eine Szene, die FM-Radiostunden füllte und Käufer immer wieder zurückbrachte. Claire Torreys Moment bei The Great Gig in the Sky, die improvisierten Stimmen aus dem Studio, die minutiöse Produktion, das alles machte das Album zu einem Erlebnis, das sich nicht in Singles abhandeln ließ. Man kann über Zahlen streiten, nicht aber über den kulturellen Fußabdruck. Ein Meisterwerk, das Studiohandwerk, visuelle Ideen und Live-Inszenierung verband und über Dekaden nicht an Relevanz verlor. Zeit, die Stimmung zu halten. Another Brick in the Wall.

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1: Hier ist Tore am Mikrofon. Willkommen zu den Nachrichten. Im Libanon hat die israelische Armee erstmals seit mehreren Wochen wieder den Süden Beiruts angegriffen. Nach israelischen Angaben galt der präzise Schlag einem ranghohen Verantwortlichen einer mit der Hisbollah und Iran verbündeten Raketenabteilung. Zugleich wurden bei Luftangriffen im Süden des Landes mehr als ein Dutzend Menschen getötet. Israel weitete dort Bodeneinsätze aus und erklärte neue Kampfzonen. In Osnabrück sucht die Polizei nach einem unbekannten Täter, der am Montag, dem 25. Mai gegen 15 Uhr am Heiligenweg auf Höhe einer Kita einen 19-jährigen Mann überfallen und ihm das Portemonnaie geraubt hat. Der Angreifer schlug und trat sein Opfer, das im Krankenhaus behandelt wurde, und flüchtete Richtung Mindener Straße. Die Polizei bittet Zeugen um Hinweise. Der Saisonauftakt im Wellenfreibad Melle-Mitte verzögert sich wegen eines Rohrbruchs an einer Wasserzuleitung neben dem Sportbecken. Bereits zuvor hatten Fliesenschäden und personelle Engpässe die für Samstag, den 16. Mai geplante Öffnung verhindert. Ein neuer Termin steht noch nicht fest. Als Ausweichmöglichkeit nennt die Stadt Melle die Freibäder in Riemsloh, Wellingholzhausen und ab Samstag, den 30. Mai 2026 in Neunkirchen. Und damit zu dir, Hanna, mit dem Wetter.
2: Am Sonntag überwiegend wolkig bis trüb, stellenweise leichter Regen oder Nieselregen, vor allem von Nordwesten bis Südosten, Lichtblicke am ehesten im Osten, nachmittags auch im Westen, Höchstwerte 4 bis 14 Grad, Wind meist schwach aus Westen, zeitweise mäßig mit frischen Böen im Westen, in der Nacht gebietsweise Regen, lokal Nebel, Tiefstwerte 3 bis 8 Grad, im Schwarzwald und Allgäu um 1 Grad, Montag neblig trüb mit Nieselregen 5 bis 13 Grad. Dienstag öfter Regen 6 bis 15
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3: Moin aus der Nacht, hier ist Heiko auf Hase Radio. Dein Sender für Osnabrück und die Region. Schön, dass du noch mit mir wach bist, ganz egal, ob du arbeitest, heimlich zockst oder einfach nicht schlafen kannst. Wir versorgen dich weiter mit frischer Musik und den wichtigsten News aus aller Welt. Jetzt für dich. Ain't That Just the Way von Lutricia McNeil.

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1: Es ist 1 Uhr.
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3: Hier sind die neuesten Meldungen. Ich bin Tore. Im Libanon hat die israelische Armee erstmals seit mehreren Wochen wieder den Süden Beiruts angegriffen. Nach israelischen Angaben galt der präzise Schlag einem ranghohen Verantwortlichen einer mit der Hisbollah und Iran verbündeten Raketenabteilung. Zugleich wurden bei Luftangriffen im Süden des Landes mehr als 12 Menschen getötet. Israel weitete dort Bodeneinsätze aus und erklärte neue Kampfzonen. In Osnabrück sucht die Polizei nach einem unbekannten Täter, der am Montag, dem 25. Mai gegen 15 Uhr am Heiligen Weg auf Höhe einer Kita einen 19-jährigen Mann überfallen und ihm das Portemonnaie geraubt hat. Der Angreifer schlug und trat sein Opfer, das im Krankenhaus behandelt wurde, und flüchtete Richtung Mindener Straße. Die Polizei bittet Zeugen um Hinweise. Der Saisonauftakt im Wellenfreibad Melle-Mitte verzögert sich wegen eines Rohrbruchs an einer Wasserzuleitung neben dem Sportbecken. Bereits zuvor hatten Fliesenschäden und personelle Engpässe die für Samstag, den 16. Mai, geplante Öffnung verhindert. Ein neuer Termin steht noch nicht fest. Als Ausweichmöglichkeit nennt die Stadt Melle die Freibäder in Riemsloh, Wellingholzhausen und ab Samstag, den 30. Mai 2026, in Neunkirchen. Und damit zu dir, Hanna, mit dem Wetter.
4: Danke, Tore. Das Wetter in Osnabrück. Jetzt ist es locker bewölkt und angenehm frisch bei rund 14 Grad, dazu ein sanftes Lüftchen. Heute geht's freundlich weiter, später mehr Wolken bis etwa 27 Grad. Am späten Nachmittag ziehen Schauer und kräftiger Regen durch, der Wind legt dann spürbar zu, abends um 17 Grad. Morgen meist wolkig, dazwischen Sonne bis 23 Grad, nur leicht bis mäßig windig. Übermorgen grauer, öfter leichter Regen, 18 bis 20 Grad, dazu ein mittelstarker, gelegentlich auffrischender Wind.
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5: Moin aus der Nacht, hier ist Heiko auf Hase Radio, deinem Sender für Osnabrück und die ganze Region. Schön, dass du wach bist, egal ob auf der Spätschicht, unterwegs oder gemütlich im Bett. Wir liefern dir den Soundtrack durch die Nacht und die wichtigsten Nachrichten aus aller Welt. Und jetzt wird's atmosphärisch. Hier kommt für dich Sailor Song von Gigi Perez.

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Ob Frühjahrsputz oder Spaziergang durch die Frühlingsluft, wir haben die passende Musik.

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1: Willkommen zu den Nachrichten, ich bin Tore. Im Libanon hat die israelische Armee erstmals seit mehreren Wochen wieder den Süden Beiruts angegriffen. Nach israelischen Angaben galt der präzise Schlag einem ranghohen Verantwortlichen einer mit der Hisbollah und Iran verbündeten Raketenabteilung. Zugleich wurden bei Luftangriffen im Süden des Landes mehr als ein Dutzend Menschen getötet. Israel weitete dort Bodeneinsätze aus und erklärte neue Kampfzonen. In Osnabrück sucht die Polizei nach einem unbekannten Täter, der am Montag, dem 25. Mai gegen 15 Uhr am Heiligen Weg auf Höhe einer Kita einen 19-jährigen Mann überfallen und ihm das Portemonnaie geraubt hat. Der Angreifer schlug und trat sein Opfer, das im Krankenhaus